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3: Ich bin Hendrik Daum. Es ist ein Schock für viele Gläubige. Papst Leo ist an Lungenkrebs erkrankt. Das teilten seine Ärzte am späten Abend im Gemelli-Krankenhaus in Rom mit. Zuvor war der 71-jährige Papst rund anderthalb Stunden lang operiert worden. Dabei wurde ihm ein bösartiger Tumor und ein Teil des rechten Lungenflügels entfernt. Der Eingriff sei erfolgreich und ohne Komplikationen verlaufen, so die Ärzte. Ob sich der Krebs allerdings weiter ausgebreitet hat, ist noch unklar. Die Prognose sei aber gut, heißt es, da der Tumor im Frühstadium entdeckt wurde. Papst Leo soll sich jetzt etwa eine Woche im Krankenhaus erholen. Offen blieb, wie es mit seiner Therapie jetzt weitergeht. Die Bundesregierung hat sich auf einen Kompromiss bei der Einführung einer Zuckersteuer auf Getränke geeinigt. Im Kern geht es um Getränke, die mindestens 5 Gramm Zucker pro 100 Milliliter enthalten. Das wäre zum Beispiel bei Saftschorlen oder vielen Eistees der Fall. Ab Juli nächstes Jahr soll darauf ein Steuersatz von 26 Cent pro Liter erhoben werden. Ab 8 Gramm Zucker soll der Satz auf 32 Cent steigen. Für kleinere Hersteller soll die Zuckersteuer offenbar nicht gelten. Nach einem erneuten Blitzgegentor nach nur 71 Sekunden und einem Platzverweis für Michael Olise hat der FC Bayern einen fest eingeplanten Sieg in der Champions League verpasst. Beim 3:3 Unentschieden bei Viking Stavanger drehten die Münchner zwar nach einem 0:2 Rückstand zunächst das Spiel, kassierten aber nach der gelb-roten Karte für Olise in Unterzahl noch den Ausgleichstreffer in der 90. Minute. Leipzig gewann sein Heimspiel gegen Eindhoven mit 1:0.
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Zwei Mann, ein Sound wie eine ganze Rockmaschine. Royal Blood melden sich zurück mit fettem Bass, stampfenden Drums und null Zurückhaltung. Royal Blood und 10 over 10 ist neu auf Rockantenne.

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5: Ich bin Hendrik Daum. Papst Leo hat Lungenkrebs. Das teilten seine Ärzte am späten Abend mit, nach einer Operation des 71-Jährigen. Bei dem Eingriff wurde Leo der untere Lappen der rechten Lunge entfernt. Nach einer Gewebeuntersuchung stand dann fest, es ist Krebs. Aus Rom, Claudia Wächter.
6: Eine Schreckensnachricht für viele Gläubige. Leo selbst, sagen seine Ärzte hier, habe damit gerechnet, dass es Krebs ist. Seine Prognose sei aber gut, da der Tumor im Frühstadium entdeckt wurde. Etwa anderthalb Stunden wurde der Papst hier operiert. Alles lief wie geplant und einige Zeit später fragte er schon nach seinem Abendbrot. Erst am Wochenende hatte Leo, der sich immer fit hält, völlig überraschend erklärt, er habe einen Lungenknoten.
5: Die Bundesregierung hat sich auf einen Kompromiss bei der Einführung einer Zuckersteuer auf Getränke geeinigt. Im Kern geht es um Getränke, die mindestens 5 Gramm Zucker pro 100 Milliliter enthalten. Das wäre zum Beispiel bei Saftschorlen oder vielen Eistees der Fall. Ab Juli nächstes Jahr soll ab 5 Gramm Zucker ein Steuersatz von 26 Cent pro Liter erhoben werden. Ab 8 Gramm Zucker soll dieser Satz auf 32 Cent steigen. Für kleinere Hersteller soll die Zuckersteuer offenbar nicht gelten. Nach einem erneuten Blitzgegentor nach nur 71 Sekunden hat der FC Bayern einen fest eingeplanten Sieg in der Champions League verpasst. Beim 3:3 Unentschieden bei Viking Stavanger drehten die Münchner zwar nach einem 0:2 Rückstand zunächst das Spiel, kassierten aber schließlich in der 90. Minute noch den Ausgleichstreffer. Leipzig gewann dagegen sein Heimspiel gegen Eindhoven mit 1:0.
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weitere Single aus ihrem kommenden Album Everything Under the Sun zeigt Nickelback von ihrer sanften Seite. Und das können die Herren bekanntlich ganz besonders gut. Make Me Love You von Nickelback ist neu auf Rockantenne.

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1: Greta Van Fleet mit Palace for the People. An fast keiner Band lässt sich der Unterschied in den Rock-Generationen besser festmachen als bei ihnen. Auch ihr neues Album, Palace for the People, wird ältere Semester gern zum Begriff Led Zeppelin-Kopie greifen lassen, während die Jüngeren die Gruppe weiterhin abfeiern. We gonna tear it down. Wie schon auf dem Vorgänger Starcatcher bewegt sich die Band auch auf Palace for the People wieder einen Schritt mehr weg von ihren ewigen

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9: Ich bin Hendrik Daum. Es ist ein Schock für viele Gläubige. Papst Leo ist an Lungenkrebs erkrankt. Das teilten seine Ärzte am späten Abend im Gemelli-Krankenhaus in Rom mit. Zuvor war der 71-jährige Papst rund anderthalb Stunden operiert worden. Dabei wurde ihm ein bösartiger Tumor und ein Teil des rechten Lungenflügels entfernt. Ob sich der Krebs allerdings weiter ausgebreitet hat, ist noch unklar. Die Prognose sei aber gut, heißt es, da der Tumor im Frühstadium entdeckt wurde. Die schwarz-rote Koalition hat ihren Streit über eine Zuckersteuer auf gesüßte Getränke beigelegt. Der Kompromiss sieht eine zweistufige Steuer und Ausnahmen für kleinere Hersteller vor. Die Zuckersteuer soll heute im Kabinett beschlossen werden. David Riemer berichtet.
10: Ab Juli kommenden Jahres soll die Zuckersteuer bereits in Kraft treten. Finanzminister Klingbeil will damit zusätzliches Geld für den Bundeshaushalt einnehmen. Ihm geht es aber auch darum, den Getränkeherstellern einen Anreiz zu geben, den Zuckergehalt zu senken und ihre Produkte gesünder zu machen. Gegen die Steuer gibt es allerdings weiterhin Widerstand. Mehrere Agrar- und Verbraucherschutzminister der Union etwa sprechen sich dagegen aus.
9: Der FC Bayern hat einen fest eingeplanten Auswärtssieg in der Champions League verpasst. Beim 3:3 Unentschieden gegen Viking Stavanger verspielten die Münchner trotz einer zwischenzeitlichen Führung den Sieg. Nach der gelb-roten Karte für Michael Olisse kassierten die Bayern in Unterzahl kurz vor Spielende noch den Ausgleich. Coach Company bei Prime Video.
11: Totale Konzentrationsfehler, nach meiner Meinung auch. Wir waren einfach nicht schlau. Nicht gegen Augsburg, wo wir dann nach 8 Sekunden ein Gegentor bekommen. Nicht heute, wo wir nach anderthalb Minuten ein Gegentor bekommen, wenn wir eigentlich nicht aus dieser Ecke rausspielen mussten, sonst vielleicht die lange Option suchen. Das wussten wir auch. Und diese rote Karten ist überblöd, natürlich.
9: RB Leipzig gewann dagegen sein Heimspiel gegen PSV Eindhoven mit 1:0.
1: Eine

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eine der dienstältesten Gothic-Rockbands Deutschlands, zieht ein weiteres musikalisches Ass aus dem Ärmel. Lacrimas Profundere. Ihre Single Nevermore ist neu auf Rockantenne.

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3: Das Rockantenne Deutschlandwetter zum Start in den Morgen in Altenähe noch Regen. Tagsüber hört's dann dort auf. Abseits davon zwischen den Wolkenfeldern sonniger, im Nordosten windig bei 14 bis 21 Grad.
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3: Nach einer Verfolgungsjagd hat die Polizei in Berlin Mitte einen Autofahrer angeschossen. Der Mann wurde mit einer Schussverletzung am Bein ins Krankenhaus gebracht. Lebensgefahr besteht nicht, heißt es. Zuvor soll er betrunken gefahren und nach einem Unfall geflüchtet sein. Die Hintergründe sind noch unklar. Die Kriminalpolizei ermittelt in dem Fall.
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3: Ich bin Katrin Steinberger. Jetzt das kurze Update für euch. Papst Leo hat Lungenkrebs. Bei seiner geplanten Lungen-OP haben die Ärzte einen bösartigen Tumor entdeckt und einen Teil des rechten Lungenflügels entfernt. Ob weitere Behandlungen nötig sind, ist nicht bekannt. Die Operation verlief laut Vatikan und Ärzten erfolgreich und ohne Komplikationen. Papst Leo habe sie gut überstanden, heißt es. Die Bundesregierung hat ihren Streit um die Zuckersteuer offenbar beendet. Union und SPD haben sich auf eine Umsetzung geeinigt, heißt es aus dem Finanzministerium. Geplant ist laut Medienberichten eine Abgabe in zwei Stufen. 26 Cent, wenn ein Getränk mindestens 5 Gramm Zucker pro 100 Milliliter enthält, 32 Cent ab 8 Gramm. Kleine Firmen sollen besondere Regeln bekommen. Die Zuckersteuer ist heute Thema im Kabinett. In der Fußball-Champions League hat der FC Bayern einen fest eingeplanten Sieg verpasst. Gegen Viking-Star Wanger reichte es am Ende nur zu einem 3:3. Besser lief es für RB Leipzig. Die Sachsen holten einen 1:0 Heimsieg gegen PSV Eindhoven.
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3: Die Rolling Stones sind zurück im Studio. Das hat der Session-Musiker Courtney Pine jetzt verkündet. Erst vor wenigen Wochen habe er zusammen mit Frontmann Mick Jagger Material für ein neues Stones-Album aufgenommen. Die Band selbst hat diese Aufnahmen noch nicht bestätigt. Die News passen allerdings gut zu einer Aussage Jaggers aus dem vergangenen Juni, dass er bereits wieder an neuem Material sitze. Erst im Juli hatten die Stones ihr aktuelles Studioalbum Foreign Tongues veröffentlicht.
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4: Wunderschönen guten Morgen. Mittwoch, der 14. Oktober, raus aus den Federn.
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Die Rockantenne Frühschicht mit Barney Bahnsteiner. Schönen guten Morgen. Die sogenannte Lancet-Kommission hat jetzt die 17 größten Bedrohungen für die Menschheit berechnet. Und schlechte Nachrichten, zwei davon könnten uns bis zum Jahr 2100 sogar komplett auslöschen. Zu den größten existenziellen Bedrohungen für die Menschheit gehören Nuklearwaffen, Pandemien und künstliche Intelligenz. Ja, von den Aliens ganz zu schweigen, möchte ich mal hier erwähnen. Wie auch immer, das klingt alles zur frühen Stunde sehr bedrohlich. Ich gehe da mal los. Klopapier hamstern.

Die Rockantenne Frühschicht mit Barney Barnsteiner. Eine Studie zeigt, jeder dritte Erwachsene ist Smartphone-süchtig. Ja, das habe ich gerade auf meinem Smartphone gelesen. Jeder dritte Erwachsene in Deutschland. Der Rest wäre es auch, aber entweder ist immer der Akku leer oder man steckt im Funkloch. Wer diese Studie nicht glaubt, der kann das jederzeit mit einem Blick in die Straßenbahn überprüfen.

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Die Rockantenne-Frühschicht mit Barney Barnsteiner in Rom. Roma sorgt der Tourismus mal wieder für Schlagzeilen. Aktuell zuckeln jede Menge Golfkarts mit Touristen an Bord durch die Straßen und Gassen Roms und sorgen für ein Verkehrschaos. Es erinnert ein bisschen an Mario Kart. Fehlt eigentlich nur noch, dass die Fahrer statt Bananenschalen einfach Pizzastücke nach hinten werfen. Die römischen Taxifahrer sind sauer. Die ärgern sich über die Flotten von Golfkarts, die Touristen für 100 Euro pro Nase durch die komplette Stadt fahren. Wenn das so weitergeht, droht in Rom bald der erste große Golfkrieg.

Die Rockantenne-Frühschicht mit Barney Barnsteiner. Die Deutsche Bahn erhöht die Preise kräftig. Ab 2027 könnte es bei Briefen um über 20% raufgehen. Außerdem darf sich die Deutsche Post künftig bis zu 3 Werktage Zeit für die Zustellung lassen. Teure Preise bei garantierter Verspätung. Die Post ist sowas wie die Deutsche Bahn in Gelb. Und wenn man tatsächlich heutzutage noch einen Liebesbrief verschickt, muss man aufpassen, dass man bei der Ankunft nicht schon wieder geschieden ist.

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9: Das Rockantenne Deutschlandwetter zum Start in den Morgen in Alpennähe noch Regen. Tagsüber hört es dann dort auf. Abseits davon zwischen den Wolkenfeldern sonniger, im Nordosten windig bei 14 bis 21 Grad.
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9: In Hamburg startet heute der Prozess zum Anschlag auf die Nord Stream Pipelines. Vor dem hanseatischen Oberlandesgericht steht ein Ukrainer als erster mutmaßliche Täter. Die Bundesanwaltschaft hält ihn für den Drahtzieher der Anschläge und wirft ihm vor, als Offizier der ukrainischen Armee zivile Ziele angegriffen zu haben. Damit soll er Kriegsverbrechen begangen haben.
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9: Ich bin Katrin Steinberger. Jetzt das kurze Update für euch. Papst Leo hat Lungenkrebs. Das haben seine Ärzte nach einer Operation gesagt. Bei dem Eingriff wurde Leo der untere Lappen der rechten Lunge entfernt. Nach einer Gewebeuntersuchung stand dann fest, es ist Krebs. Ob eine weitere Behandlung nötig ist, ist noch unklar. Leo soll sich jetzt eine Woche in der Gemelli-Klinik erholen. Die Bundesregierung hat sich auf einen Kompromiss bei der Einführung einer Zuckersteuer auf Getränke geeinigt. Das wurde jetzt aus dem Finanzministerium bekannt. Heute ist das Thema im Kabinett. Kommen soll die Zuckersteuer ab Juli und zwar in 2 Stufen. 26 Cent, wenn ein Getränk mindestens 5 Gramm Zucker pro 100 Milliliter enthält. 32 Cent ab 8 Gramm. Kleine Produzenten sollen ausgenommen sein. Der FC Bayern lässt in der Fußball-Champions League Punkte liegen. Gegen Viking Stavanger reichte es nur für ein 3:3. Nach Gelb-Rot für Ulisse standen die Münchner eine gute Viertelstunde in Unterzahl auf dem Platz. RB Leipzig dagegen besiegte Eindhoven zu Hause mit 1:0.
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9: 2 Rockkeyboarder vereint auf einer Bühne. Das bekommen wir jetzt beim neuen Rockmusical Garage Sale. Geschrieben hat das Stück der Amerikaner Harrison Young, der unter anderem schon mit Doro Pesch und UDO auf der Bühne gestanden ist. Unterstützung erhält Young von Laura Scarborough, die seit 2018 Teil der schwedischen Rockgrößen von Ghost ist. Die Premiere findet dieses Wochenende in den Niederlanden statt. 2027 sind dann Aufführungen in den USA geplant. Wann und ob Garage Sale auch nach Deutschland kommt, ist noch nicht klar.
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10: Hallöchen, Def Leppard haben für viele von euch den Rocksong deines Lebens abgeliefert. Pour Some Sugar on Me haben wir schon mal gehört. Let's Get Rock, 2 Steps Behind hatten wir auch schon. Heute eine Premiere und die kommt gleich von Rockantenne-Hörer Paul. Nach den Guano Apes, nach Tito and Tarantula.
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10: Schönen guten Morgen.

0: Guten Morgen. 6:08.
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0: Und da lauert doch jemand auf der 08.080 4000 Rockantenne Studio Hotline. Guten Morgen.
2: Guten Morgen, Barney. Hier spricht der Paul. Ich komme aus Ottenhofen in der Nähe von München. Und mein Rocksong des Lebens ist Hysteria von Def Leppard.
0: Geile Nummer. Warum gerade der Song, Paul?
2: Weil der mich einfach immer wieder an verschiedene Lebenssituationen erinnert oder auch Situationen reflektiert, die mein Leben begleitet haben, die mich an Gutes erinnern, die mich auch erden. Egal in welcher Situation, kann ich diesen Song immer hören. Mhm. Und entweder ich lege ihn selber auf oder ich höre ihn bei euch. Das ist für mich natürlich immer so die Kirsche auf der Sahne.
0: Hier kommt die Kirsche. Def Leppard mit Hysteria. Besten Rock Nonstop auf Rockantenne. Der Rocksong deines Lebens. Danke, Paul.

Kings of Leon auf Rockantenne. Schönen guten Morgen mit Use Somebody um 6 Uhr und 18 Minuten. Champions League gestern Nacht. RB Leipzig hat's gut gemacht, hat gestern in der Champions League knapp mit 1:0 gegen Eindhoven gewonnen. Und die Bayern haben knapp unentschieden gespielt. Ja, nur 3:3 bei Viking Stavanger in Norwegen. Und dabei erneut ein Fehlstart für die Bayern. Das erste Gegentor fiel schon nach 71 Sekunden. Eigentlich könnte die Münchner Abwehr zum Anpfiff auch im Pyjama auf dem Rasen stehen. Ja, wäre auch okay. 0:2 war Bayern hinten, dann 3:2 vorne. Und dann hatte Bayern-Star Michael Olise die Idee, nicht mehr Fußball, sondern Völkerball zu spielen. Er kassiert einen Platzverweis, weil er seinem Gegenspieler den Ball direkt ins Gesicht wirft. Die Norweger sagen Dankeschön und erzielen in Überzahl doch noch das 3:3. Und das Stadion stand wirklich Kopf. Ein gewaltiger Erfolg für Stavanger. Heute spielt Borussia Dortmund in der Champions League, ebenfalls in Norwegen. Und zwar beim norwegischen Tabellenführer Bodo Glimt. Bodo Glimt. Das klingt wie eine Duftkerze von Ikea. Das klingt nach U2. But the streets have no name im besten Rock Nonstop auf Rockantenne. Good morning.

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8: Und eure Chance, einen waschechten Rockstar zu treffen, das machen wir ja immer wieder mal möglich hier bei Rockantenne. Dieses Mal eure Chance auf ein tolles Meet and Greet in Sachen App Hurra. Gleich mehr dazu nach Sum 41 und nach AC/DC. Heat Seeker.

0: Sum 41, Dopamin. 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
2: Yes, sir. 6.37 Uhr, Minuten, Ende des Monats. 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

0: Faith No More auf Rockantenne, Ashes to Ashes. 6:45 Uhr, 15 Minuten vor 7. Schönen guten Morgen, die Rockantenne Frühschicht. Gleich mit David Bowie. Und man kann es nicht anders sagen, er fehlt uns. Er fehlt uns. Nächstes Jahr hätte er seinen 80. feiern können. Dazu sind jetzt schon weltweit Ausstellungen, Konzerte, Fanaktionen und besondere Veröffentlichungen geplant. Wir werden auf Rockantenne natürlich darüber berichten. David Bowie, er war einfach faszinierend.
1: Ich finde, dass er als Solokünstler und als Sänger das größtmögliche Spektrum gehabt hat. Von der Stimme bis über die Outfits zu der Entwicklung, die er hingelegt hat.
2: Seine Stimme, seine Ausstrahlung und dass er ja auch ziemlich mutig war mit dem, was er gemacht hat, wie er aufgetreten ist, ist halt einfach was, was unheimlich einprägend ist.
3: Sehr facettenreich, immer auch überrascht gewesen, was denn als nächstes kommt.
0: Und Bowies Album Heroes erscheint heute auf den Tag genau von 49 Jahren. Geprägt von Bowies Zeit in Deutschland, in Berlin, und der Titelsong erzählt von einem Kuss an der Berliner Mauer und ist natürlich für immer verbunden mit dem Film Wir Kinder vom Bahnhof Zoo. Die Geschichte der Christiane F. David Bowie Heroes, jetzt auf Rockantenne.

Bridge, Broken Wings im besten Rock Nonstop auf Rockantenne. 6 Minuten vor 7, wir bleiben beim Buchstaben A in Sachen Bands. Jetzt Alice in Chains, Wood und dann gleich die 7 Uhr News.

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6: Das Rockantenne Deutschlandwetter. Zum Start in den Morgen in Alpennähe noch Regen. Tagsüber hört es dann dort auf. Abseits davon zwischen den Wolkenfeldern sonniger, im Nordosten windig bei 14 bis 21 Grad.
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6: NRW hat einen neuen Millionär. Ein Spieler hat den Euro-Jackpot geknackt und gewinnt 120 Millionen Euro. Damit ist der Lotterie-Rekordgewinn für Deutschland eingestellt. Die maximal mögliche Gewinnsumme geht laut Westlotto an einen Tipp aus dem Kreis Mettmann. Es handelt sich bei dem Gewinner um einen 35 Jahre alten Lotto 24-Kunden.
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6: Ich bin Katrin Steinberger. Jetzt das kurze Update für euch. Papst Leo ist an Lungenkrebs erkrankt. Das haben seine Ärzte im Gemelli-Krankenhaus in Rom am späten Abend bekannt gegeben. Der 71-Jährige wurde wegen eines Knotens in der Lunge operiert. Dabei entfernten die Ärzte einen bösartigen Tumor und einen Teil des rechten Lungenflügels. Die Prognose sei aber gut, sagen die Ärzte, weil der Tumor frühzeitig entdeckt wurde. Vor dem Oberlandesgericht Hamburg beginnt heute der Prozess zum Anschlag auf die Nord Stream Pipelines. Auf der Anklagebank sitzt ein Ukrainer, ein mutmaßlicher Offizier der ukrainischen Armee. Die Bundesanwaltschaft hält ihn für den Drahtzieher der Anschläge und wirft ihm unter anderem die Herbeiführung von Kriegsverbrechen vor. In der Fußball-Champions League erlebt der FC Bayern einen Rückschlag. Nach einem Blitzgegentor und Gelb-Rot für Michael Olise reichte es bei Viking Stavanger nur zu einem 3:3. RB Leipzig hingegen feiert ein wichtiges Erfolgserlebnis. Die Sachsen gewannen das Heimspiel gegen Eindhoven mit 1:0. Davor feierten die DFB-Frauen den nächsten Testspielsieg. Das Team von Bundestrainer Wück gewann 2:1 gegen Asienmeister Japan.
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6: Setzt sich für den politischen Wandel in den USA ein, und zwar mit jeder Menge Geld. Mehr als 2 Millionen Dollar soll der Mitbegründer der Eagles dieses Jahr in Wahlkämpfe zugunsten der Demokratischen Partei gesteckt haben. Das berichten US-Medien. Henley gilt schon lange als Unterstützer der politischen Linken in den USA. Anfang November finden in den Vereinigten Staaten die sogenannten Midterm-Elections statt. Das Repräsentantenhaus und Teile des Senats werden im Rahmen dieser Wahl neu besetzt, was einen entscheidenden Machtwechsel im politischen System des Landes bedeuten könnte.
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7: Oh, zweimal Hurricane und dann doch nur 3:3. Darauf einen geschmeidigen Scorpions. Rock you like a Hurricane.
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7: Schönen guten Morgen.

Gaslight Anthem and Rhythm in der Rockantenne Frühschicht um 7 Uhr in 10 Minuten. Schönen guten Morgen vom Roadie zum Sänger zum weltweiten Rockstar. Das ist die Geschichte von Dan McCafferty. In seinen 20er Jahren ist er Roadie bei einer schottischen Coverband. Dann schmeißt deren Sänger hin und das ist dann die Chance von Dan. Ohne Proben geht er ran ans Mikro und reißt die Bude so ab, dass die Band sagt, den behalten wir als Sänger. Und wenige Jahre später wird aus dieser Coverband dann Nazareth, Nazareth. Jesus oder das Neue Testament haben sie aber nicht im Sinn, sondern Hardrock. Und mit seiner Reibeisenstimme macht Dan McCafferty Songs wie...

Misery. Echte Rockhymnen, und heute wäre Dan McCaverty 80 Jahre alt geworden. Geburtstagswünsche gehen rauf zu Jesus in den Rockhimmel. Nazareth jetzt im besten Rock nonstop auf Rockantenne mit Love Hurts.

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0: Rammstein und du hast um 7:19 Uhr die Rockantenne Frühschicht der Metalmoser mit dem Studio, der gestern ein Ticken zu früh ins Bett gegangen ist. Ja, wir waren noch in Kontakt. Ja, per WhatsApp, ja, du hast dann gesagt, jetzt gehe ich ins Bett, jetzt steht es 3-2 für die Bayern, ich kann die Scheiße nicht mehr sehen.
1: Die schönste WhatsApp kam doch noch in der Halbzeitpause von einem Herrn gewissen Barney Barnes, der sagt, morgen bitte kein Fußballtag, kein Fußballtag, da stand es 0-2 gegen die Bayern.
0: Richtig. Also der Reihe nach, die Bayern spielen wirklich nur knapp unentschieden, gerade mal so 3-3 bei Viking Stavanger in Norwegen. Erneut ein Fehlstart für die Bayern, erstes Gegentor fällt nach 71 Sekunden.
1: Nach Deutschland, ja.
0: Also demnächst kommt die Münchner Abwehr im Pyjama auf den Platz, ja, weil die echt im Tiefschlaf sind, das ist der Hammer. 0-2, wie du sagst, waren sie hinten in der Halbzeit und dann,
1: Da lief's tatsächlich, die haben gedrückt ohne Ende.
0: 3-2 vorne und dann hat Michael Olise, der Bayern Superstar, eine brillante Idee. Er sagt, Fußball ist langweilig, ich spiele Völkerball. Ich nehme den Ball und werf den Gegenspieler ab, trifft ihn voll in die Fresse, ja, direkt ins Gesicht. Der geht natürlich zu Boden, als hätte er von Mike Tyson einen Schwinger abbekommen, ja, und kassiert den Platzverweis und dann geht's dahin.
1: Ja.
0: Die Norweger sagen Danke und erzielen in Überzahl noch das 3-3.
1: Richtig, in der 90. Minute, glaube ich, erst.
0: Ja, aber Stadion steht Kopf. Ja. Ein Riesenerfolg für Stavanger.
1: Ja,
0: sei ihnen gegönnt, sei ihnen gegönnt.
1: Wie schlimm ist die Krise bei den Bayern?
0: Ach, halt's Maul, echt. Krise.
1: Alter, Moment mal.
0: Es sei ein Unentschieden, wir haben ja nicht mal verloren.
1: Also. Ja, aber trotzdem brennt ja schon der Baum wieder gleich. Leipzig hat gewonnen.
0: Leipzig hat gewonnen. RB Leipzig gestern 1-0 gegen Eindhoven.
1: Ja.
0: Eindhoven. Und was haben wir noch heute im Angebot? Heute spielt Borussia Dortmund ebenfalls in Norwegen. Mhm. Und zwar beim norwegischen Tabellenführer Bodø Glimt.
1: Na, auch nicht Bodø so Glimt. Ohne. Mal schauen. Vielleicht machen sie Dortmunder. Natürlich machen sie es besser wie die Bayern.
0: Das klingt ein bisschen wie eine Duftkerze von der Ikea, fällt mir gerade auf. Bodø Glimt. Und der VfB Stuttgart ist auch im Einsatz. Der VfB spielt in der Slowakei gegen Bratislava.
1: Ist auch noch.
0: Ah ja, freilich. Link im Park jetzt. Zum besten Rock Non-Stop. Heavy at the Crown. Und der Moser.
1: Auf Moment.
0: Heavy.

0: Jukebox Hero, die Rockantenne, Frühschicht um 7.28 Uhr. Ich weiß gar nicht, was mich heute Morgen mehr aufregt, das 3:3 der Bayern oder dass der Euro-Jackpot mit 120 Millionen Euro geknackt ist. Ja, so eine Kackbratze. Ein 35-Jähriger aus Nordrhein-Westfalen, aus dem Kreis Mettmann, hat für knapp 37 Euro gespielt und 120 Millionen eingefahren. Achtet mal drauf, wer heute mit einer deutlich größeren Brötchentüte als sonst aus der Bäckerei kommt. Das könnte er sein. Gleich bei uns, Lenny Kravitz mit Again. Und Blur mit dem Song 2 im besten Rock Nonstop.
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0: Und gleich Thema hier in der Frühschicht. Die Rockantenne Hall of Fame. Nach Blur. Und nach Lenny Kravitz. Schön.

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0: Nickelback, How You Remind Me. Schönen guten Morgen, die Rockantenne Frühschicht, 7:46, 14 Minuten vor 8. Ja, der Euro-Jackpot ist also geknackt. Die 120 Millionen Euro gehen an einen einzelnen Spieler aus Deutschland. Es ist ein 35-Jähriger aus Nordrhein-Westfalen, aus dem Kreis Mettmann. 120 Millionen. Übrigens, 7 weitere Gewinner oder Gewinnerinnen aus Hessen und Niedersachsen dürfen sich jeweils über knapp 3 Millionen Euro freuen. Oh, wir wünschen ein fröhliches Leben. Und die Rente ist mehr als sicher.
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0: Die Purple. Perfect Strangers, den besten Rock nonstop.

Schönen guten Morgen mit Punkrock von The Offspring. Come out and play. 8:04. Gleich die News hier auf Rockantenne zuvor. Jimmy Eat World im besten Rock Nonstop. The Middle.

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5: Das Rockantenne Deutschlandwetter. Zum Start in den Morgen in Altenähe noch Regen. Tagsüber hört es dann dort auf. Abseits davon zwischen den Wolkenfeldern sonniger. Im Nordosten windig bei 14 bis 21 Grad.
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5: Die Bundeswehr untersucht mögliche schwere Fehltritte im Sanitätsregiment 1 in Weißenfels in Sachsen-Anhalt. Unter anderem stehen Drogenmissbrauch und sexualisiertes Fehlverhalten im Raum. Ein Vorgesetzter soll eine Rekrutin unter dem Deckmantel der Hierarchie bedrängt haben. Das Verteidigungsministerium spricht von einer Null-Toleranz-Linie und betont, Fehlverhalten wird in der Bundeswehr nicht akzeptiert.
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5: Ich bin Katrin Steinberger. Jetzt das kurze Update für euch. Union und SPD haben sich offenbar zusammengerauft. Bei der Zuckersteuer gibt es einen Kompromiss, heißt es aus dem Bundesfinanzministerium. Kommen soll sie im Juli. Je nach Zuckergehalt werden 26 oder 32 Cent pro Liter fällig. Das soll zum einen rund 70 Millionen Euro zusätzlich in die Staatskasse spülen und zum anderen ein Anreiz für Getränkehersteller sein, ihre Produkte gesünder zu machen. Papst Leo hat Lungenkrebs. Bei seiner geplanten Lungen-OP haben die Ärzte einen bösartigen Tumor entdeckt und einen Teil des rechten Lungenflügels entfernt. Ob weitere Behandlungen nötig sind, ist nicht bekannt. Die Operation verlief laut Vatikan und Ärzten erfolgreich und ohne Komplikationen. Papst Leo habe sie gut überstanden, heißt es. Der FC Bayern lässt in der Fußball-Champions League Punkte liegen. Gegen Viking Stavanger reichte es nur für ein 3:3. Nach Gelb-Rot für Ulisse standen die Münchner eine gute Viertelstunde in Unterzahl auf dem Platz. RB Leipzig dagegen besiegte Eindhoven zu Hause mit 1:0.
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5: Rolling Stones sind zurück im Studio. Das hat der Session-Musiker Courtney Pine jetzt verkündet. Erst vor wenigen Wochen habe er zusammen mit Frontmann Mick Jagger Material für ein neues Stones-Album aufgenommen. Die Band selbst hat diese Aufnahmen noch nicht bestätigt. Die News passen allerdings gut zu einer Aussage Jaggers aus dem vergangenen Juni, dass er bereits wieder an neuem Material sitze. Erst im Juli hatten die Stones ihr aktuelles Studioalbum Foreign Tongues veröffentlicht.
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7: Pour some sugar on me, let's get rocked. Two Steps Behind, Def Leppard haben schon so manchen Song geliefert beim Rocksong deines Lebens. Heute eine Premiere und die kommt gleich von Rockantenne-Hörer Paul nach den White Stripes und den H-Blocks.
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0: 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Uhrzeit, 8 Uhr und 11 Minuten.
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0: Hallo, guten Morgen.
2: Guten Morgen, Barney. Hier spricht der Paul. Ich komme aus Ottenhofen in der Nähe von München. Und mein Rocksong des Lebens ist Hysteria von Def Leppard.
0: Ah, fantastische Nummer. Warum gerade der Song?
2: Den höre ich eigentlich sehr gerne, einfach wenn ich was Gutes erlebt habe, aber genauso gut, wenn ich mich an was Schönes erinnern möchte. Natürlich auch in Situationen, wo es mir nicht so gut geht, wenn ich zum Beispiel eine Sportverletzung habe oder mit der Familie was nicht in Ordnung ist, dann hebt es einfach die Stimmung und ich vergesse für einen Moment einfach mal alles drumherum und der erdet mich auch ein bisschen.
0: Hilft in allen Lebenslagen.
2: Wenn es darum geht, einen Rocksong des Lebens zu honorieren, ist es genau für mich dieser Song. Und entweder ich lege ihn selber auf oder ich höre ihn bei euch. Das ist für mich natürlich immer so die Kirsche auf der Sahne.
0: Da kommt die Kirsche. Def Leppard, Hysteria. Beste Rock Non-Stop auf Rockantenne. Danke, Paul, der Rocksong deines Lebens.

0: Evanescence. Bring Me to Life in der Rockantenne Frühschicht. Auf Instagram, über TikTok, überall wird es einem zugespielt, ja, die Szene aus dem Baseballstadion, ein Heimspiel der Lieblingsmannschaft von Tom DeLonge, dem Leader von Blink 182, die San Diego Padres spielen und auf einmal kommt eben der Blink 182-Song All the Small Things aus den Lautsprechern und Tom ist wirklich brutal gerührt bei diesem wirklich sehr, sehr besonderen Moment und auch die Kommentatoren heben das super hervor.
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0: Einfach genial, ein genialer Moment. Und jetzt hier im besten Rock Non-Stop in der Rockantenne Frühschicht. Blink 182, All the Small Things.

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0: The Who auf Rockantenne um 8.39 Uhr.
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0: 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Yes, Kiss. Besten Rock Nonstop in der Rockantenne Frühschicht. Der Klassiker schlechthin. I was made for loving you.

Die Rockantenne-Frühschicht mit Barney Barnstanner. Fußball-Superstar Lionel Messi hat jetzt in Polen eine Luxusjacht für über 8 Millionen Euro bestellt. Grund? Es ist gerade Mid-Season Sale. Die neue Messi-Luxusjacht ist ein Luxus-Katamaran mit allem Pipapo, 5 Kabinen, großzügige Lounge-Decks, eigene Garage für einen Jetski und 2 Motoren mit jeweils 1000 PS. Und sowas kostet halt über 8 Millionen Euro. Ja, ein Lionel Messi kann sich sowas bestellen, ohne dass er vorher den Euro-Jackpot knacken muss.

0: Chad from Nickelback and you're tuned to Rock Antenna.
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14: Das Rockantenne Deutschlandwetter. Es wird immer freundlicher. Der Regen ganz im Süden lässt nach. Sonst ein Sonne-Wolken-Mix, 14 bis 21 Grad. Morgen stellenweise zäher Nebel. Abseits davon wird es aber recht sonnig und auch mild.
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14: In Hamburg startet heute der Prozess zum Anschlag auf die Nord Stream Pipelines. Vor dem hanseatischen Oberlandesgericht steht ein Ukrainer als erster mutmaßliche Täter. Die Bundesanwaltschaft hält ihn für den Drahtzieher der Anschläge und wirft ihm vor, als Offizier der ukrainischen Armee zivile Ziele angegriffen zu haben. Damit soll er Kriegsverbrechen begangen haben.
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14: Ich bin Katrin Steinberger. Jetzt das kurze Update für euch. Die Bundesregierung hat sich auf einen Kompromiss bei der Einführung einer Zuckersteuer auf Getränke geeinigt. Das wurde jetzt aus dem Finanzministerium bekannt. Heute ist das Thema im Kabinett. Kommen soll die Zuckersteuer ab Juli und zwar in 2 Stufen. 26 Cent, wenn ein Getränk mindestens 5 Gramm Zucker pro 100 Milliliter enthält. 32 Cent ab 8 Gramm. Kleine Produzenten sollen ausgenommen sein. Papst Leo ist an Lungenkrebs erkrankt. Das haben seine Ärzte im Gemelli-Krankenhaus in Rom am späten Abend bekannt gegeben. Der 71-Jährige wurde wegen eines Knotens in der Lunge operiert. Dabei entfernten die Ärzte einen bösartigen Tumor und einen Teil des rechten Lungenflügels. Die Prognose sei aber gut, sagen die Ärzte, weil der Tumor frühzeitig entdeckt wurde. Das war ein wichtiger Sieg. RB Leipzig hat das 2. Ligaspiel in der Fußball-Champions League gewonnen, 1:0 gegen Eindhoven. Für den FC Bayern lief es dagegen alles andere als rund. Beim norwegischen Meister Viking Stavanger reichte es nur für ein 3:3. Wieder gab es ein frühes Gegentor. Michael Olise sah die gelb-rote Karte.
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14: 2 Rockkeyboarder vereint auf einer Bühne. Das bekommen wir jetzt beim neuen Rockmusical Garage Sale. Geschrieben hat das Stück der Amerikaner Harrison Young, der unter anderem schon mit Doro Pesch und UDO auf der Bühne gestanden ist. Unterstützung erhält Young von Laura Scarborough, die seit 2018 Teil der schwedischen Rockgrößen von Ghost ist. Die Premiere findet dieses Wochenende in den Niederlanden statt. 2027 sind dann Aufführungen in den USA geplant. Wann und ob Garage Sale auch nach Deutschland kommt, ist noch nicht klar.
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15: Ein besonderer Sixpack. Mal scheint er mit Collective Soul, mal springt er einen an mit Van Halen Jump und mal trifft er einen mit dem besten Schuss, Pat Benatar.

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0: Collective Soul und Shine, die Rockantenne Frühschicht. Gleich mit dem unvergessenen Gary Moore aus den 80ern. Empty Rooms. Und die Ärzte im besten Rock und Stop auf Rockantenne. Mit Deine Schuld.
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0: Und es geht wieder los mit der Rockantenne Hall of Fame. Gleich Thema hier in der Frühschicht.

0: Brandaktuell auf Rockantenne. The New Roses, Saints and Sinner. 9.37 Uhr.
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Fighters und Walk. 9:46, 14 Minuten vor 10 in die Rockantenne Frühschicht heute Morgen mit einigen Aufregern. Der Euro-Jackpot mit 120 Millionen Euro ist geknackt. Ein 35-Jähriger aus Nordrhein-Westfalen aus dem Kreis Mettmann hat ohne unsere Erlaubnis abgeräumt. Und dann das 3:3 der Bayern bei Viking Stavanger in Norwegen. Und dann die Hiobsbotschaft schlechthin. McDonald's nimmt den McRib aus dem Programm. Ja, da war viel Emotion drin in der Frühschicht. Gut, dass Yvonne Christine Holzwart nicht so leicht aus der Ruhe zu bringen ist. Das schafft höchstens Damiano oder Frontmann von Måneskin bei ihr. Viel Spaß mit Yvonne Christine. Gleich ab 10. Noch vor den News. You too, with or without you. Metallica, turn the page. Bis morgen ab 5.

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10: Das Rockantenne Deutschlandwetter. Es wird immer freundlicher. Der Regen ganz im Süden lässt nach. Sonst gibt's einen Sonne-Wolken-Mix bei 14 bis 21 Grad. Morgen hält sich stellenweise noch der Nebel. Abseits davon wird's recht sonnig und mild.
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10: Die Bundeswehr untersucht mögliche schwere Fehltritte im Sanitätsregiment 1 in Weißenfeld in Sachsen-Anhalt. Es stehen unter anderem Drogenmissbrauch und sexualisiertes Fehlverhalten im Raum. Ein Vorgesetzter soll eine Rekrutin unter dem Deckmantel der Hierarchie bedrängt haben. Das Verteidigungsministerium betont, Fehlverhalten wird in der Bundeswehr nicht akzeptiert.
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10: Ich bin Cordula Senft. Jetzt das kurze Update für euch. Jetzt soll sie also doch kommen, die umstrittene Zuckersteuer. Heute will sie das Bundeskabinett beschließen. Gelten soll sie dann ab Juli. Je nach Zuckergehalt kosten gesüßte Getränke dann 26 Cent bzw. 32 Cent mehr pro Liter. Die Bundesregierung erwartet sich dadurch allein nächstes Jahr Steuermehreinnahmen von rund 690 Millionen Euro. Außerdem sollen die Hersteller angeregt werden, Getränke mit weniger Zucker zu produzieren. Ein Datenleck bei einer Software für Autohäuser könnte in Deutschland eine größere Betrugswelle auslösen. Die Hacker haben laut dem Softwareanbieter Informationen wie Auftrags- und Rechnungsnummern, Liefertermine, Kauf- und Zahlungsbeträge erbeutet. Dadurch könnten sie besonders echt wirkende Nachrichten wie gefälschte Rechnungen rausschicken. Der Softwareanbieter hat die betroffenen Autohäuser bereits informiert und die wiederum ihre Kunden. Der Euro-Jackpot ist geknackt. Rund 120 Millionen Euro gehen nach Nordrhein-Westfalen an einen einzelnen Gewinner aus dem Kreis Mettmann. Laut Westlotto handelt es sich um einen 35 Jahre alten Lotto 24-Kunden.
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11: Am Mittwochvormittag und den machen wir uns jetzt schön gleich mit The Police, Kiss and Dynamite, The Wolf, Stevie Nicks und vorneweg eine Ladung Punkrock von Green Day.
6: Sobald ich es höre, bin ich direkt 20 Jahre jünger. Mit jedem Gitarrenriff ist es eine kleine Zeitreise zurück in meine Jugend.
12: Weil es für mich die beste Punkband der Welt ist. Die sind einfach super engagiert so und ihre Haltung gegenüber verschiedenen amerikanischen Institutionen, mit denen kann ich einfach nur einverstanden sein.
13: Auf Partys geht's auch immer. Wenn die Stimmung gerade mal am Boden ist, dann wird Green Day aufgelegt und dann geht's auch wieder voran. So ist es. Deswegen ist es meine Lieblingsband.

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0: Und da bekommt die Arbeit gleich eine ganz andere Würze. Die Red Hot Chili Peppers hier bei uns auf Rock Antenne. Gleich Classic Rock von Status Quo. Und ein echtes Schnuppelchen. Youngblood zusammen mit Aerosmith. Haben eine ziemlich geile Nummer am Stand. Wild Woman haben wir gleich.
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0: Manchmal fühlt sich die Arbeit wirklich so an. No easy way out. Robert Tepper hier im besten Rock Nonstop auf Rockantenne. Stellt euch vor, ihr seid Rockstar, steht im Stadion und das ganze Publikum singt euren Song. Genau das ist jetzt Tom DeLonge von Blink-182 passiert, aber nicht so, wie wir uns das jetzt vielleicht vorstellen, denn der Gitarrist war in diesem Fall Teil des Publikums. Ja. Vergangene Woche besucht Tom DeLonge ein Heimspiel seiner Lieblings-Baseball-Mannschaft, als auf einmal All the Small Things aus den Lautsprechern tönt und wirklich alle Fans im Stadion laut mitsingen. Tom zeigt sich sichtlich gerührt und auch die Kommentatoren heben diesen besonderen Moment hervor.
1: To be in the ballpark when 43,000 plus are singing one of your biggest hits to you. Can't imagine the feeling.
2: That's got to be like a musician's World Series right there.
1: Right there.
0: Gänsehaut. Wenn mehr als 43.000 Besucher deinen Song singen, dann ist das quasi das musikalische Pendant zur Baseball-Meisterschaft, sagen sie. Das unterschreibe ich. Es sind wirklich sehr, sehr schöne Bilder und auch einige schöne Fotos dabei entstanden. Apropos Foto, das haben jetzt auch Nickelback für

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1: Okay.
0: Ich übersetze mal. 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
8: Das Rockantenne Deutschlandwetter. Es wird immer freundlicher. Der Regen ganz im Süden lässt nach. Sonst gibt's einen Sonne-Wolken-Mix bei 14 bis 21 Grad. Morgen hält sich stellenweise noch der Nebel. Abseits davon wird's recht sonnig und mild.
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8: Im südlichen Kreis Pinneberg ist nach Angaben des Landesamtes für Umwelt ein Wolf gesichtet worden. In der Nähe sei ein Pferd verletzt worden. Ob zwischen beiden Ereignissen ein Zusammenhang besteht, lasse sich zum jetzigen Zeitpunkt nicht sagen, sagte eine Sprecherin des Landesamtes. Auch zur Ursache und zur Art der Verletzung bei dem Pferd gibt es noch keine gesicherten Erkenntnisse.
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8: Ich bin Cordula Senft. Jetzt das kurze Update für euch. In Hamburg beginnt im Moment der erste Prozess im Zusammenhang mit den Nord Stream-Anschlägen vor rund 4 Jahren. Vor Gericht steht ein ukrainischer Staatsbürger. Nach Angaben der Bundesanwaltschaft soll er als Offizier der ukrainischen Armee zivile Ziele angegriffen haben. Die Behörde wertet das als Kriegsverbrechen. Der wegen Betrugs verurteilte Immobilieninvestor René Benko muss nicht länger in Haft bleiben. Er darf stattdessen mit Fußfessel in den Hausarrest. Das Landgericht Innsbruck hat einem entsprechenden Antrag des Signa-Gründers stattgegeben. Sein Anwalt hatte argumentiert, dass Benko sich nur außerhalb des Gefängnisses angemessen auf die bevorstehenden Verhandlungen vorbereiten könne. Im November beginnt ein weiterer Betrugsprozess gegen ihn. Union und SPD haben sich zusammengerauft. Die Zuckersteuer auf Getränke soll nun doch kommen. Heute will das Bundeskabinett sie beschließen. Starten soll sie dann im Juli. Je nach Zuckergehalt werden 26 oder 32 Cent pro Liter fällig. Das soll zum einen Geld in die Staatskasse spülen, zum anderen ein Anreiz für Getränkehersteller sein, ihre Produkte gesünder zu machen.
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1: Schönen Vormittag. Markus aus Kassel hat uns eine sehr liebe Mail geschrieben. Hi, liebe Rock-Community. Bin gerade im Außendienst unterwegs. Wollte mal nur sagen, dass die Playlist das Ganze echt rockt. Macht bitte weiter so. Liebe Grüße aus meinem fahrenden Büro. Danke dir, lieber Markus. Machen wir doch liebend gern gleich mit Nazareth, Manu Diao, Weezer, Queen und vorneweg jetzt mit R.E.M.
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Eigentlich hätte Dolly Parton höchst selbst bei diesem Cover der Bad Wolves mitwirken sollen. Das Schicksal wollte es anders. Jetzt gehen alle Einnahmen aus diesem Song an Dollys Immigration Library. Jolene von Bad Wolves ist neu auf Rockantenne.

0: legendäre Stimme hat nicht nur mit Nazareth Rockgeschichte geschrieben, sondern würde heute auch 80. Geburtstag feiern. Ganz liebe Grüße rauf in den Rockhimmel zu Dan McCafferty hier auf Rockantenne. Gleich übernehmen dann Nirvana. Eine Portion Grunge schadet nie, ne? Und Linkin Park habe ich auch mal am Start.
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0: Also bei dieser Stimme, da schmilzt selbst das härteste Eis in der Gefriertruhe. Brian Adams mit Heaven hier bei uns im besten Rock Nonstop auf Rockanton. Und dann geht es jetzt mit was ganz Frischem weiter.
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0: Greta Van Fleet mit Palace for the People. An fast keiner Band lässt sich der Unterschied in den Rock-Generationen besser festmachen als bei ihnen. Auch ihr neues Album, Palace for the People, wird ältere Semester gern zum Begriff Led Zeppelin-Kopie greifen lassen, während die Jüngeren die Gruppe weiterhin abfeiern. We gonna tear it down. Wie schon auf dem Vorgänger Starcatcher bewegt sich die Band auch auf Palace for the People wieder einen Schritt mehr weg von ihren ewigen Idolen. Palace for the People ist ein weiterer Schritt für Greta Van Fleet in Richtung Rock-Olymp.

0: Benny Warnsteiner hier aus der Rockantenne Frühschicht. Man hat mich gefragt, ob ich einen Song mit Hurra kenne. Klar, die Ärzte, Hurra.
1: Hurra, alles ist super, alles ist wunderbar.
0: Oder extra breit, Hurra, Hurra, die Schule brennt.
1: Hurra, Hurra, die Schule brennt.
0: Aber auf den bin ich nicht gekommen.
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0: Aber alle Songs passen natürlich hervorragend zu Ep, Ep, Hurra. 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
6: Das Rockantenne Deutschlandwetter. Es wird immer freundlicher. Der Regen ganz im Süden lässt nach. Sonst gibt's einen Sonne-Wolken-Mix bei 14 bis 21 Grad. Morgen hält sich stellenweise noch der Nebel. Abseits davon wird's recht sonnig und mild.
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6: Bei einer Aufräumaktion am Höllental ferne auf der Zugspitze hat die Bergwacht Greinau jede Menge Müll, Ausrüstung und sogar Knochen gefunden. Die Polizei untersucht jetzt, ob die Knochen zu vermissten Fällen passen. Die Aktion lief zusammen mit der Polizeihubschrauberstaffel Bayern, die dort eine Übung gemacht hat. Dabei wurden die Bergwachtler an verschiedenen Stellen abgesetzt.
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6: Ich bin Cordula Senft. Jetzt das kurze Update für euch. Das Bundeskabinett hat die Zuckersteuer auf den Weg gebracht. Vor allem Softdrinks dürften dann für Verbraucher teurer werden. Ab Juli sollen Getränke dann je nach Zuckergehalt um 26 bzw. 32 Cent pro Liter mehr kosten. So kommt Geld in die Staatskasse und die Getränkehersteller sollen dazu gebracht werden, Getränke mit weniger Zucker zu produzieren. Der Bundestag muss noch zustimmen. Russland hat die Ukraine in der Nacht wieder massiv mit Angriffen überzogen. Es gab Tote und Verletzte. Außerdem sind mindestens 600.000 Haushalte ohne Strom, schrieb der ukrainische Präsident Selenskyj. Russland habe 39 ballistische Raketen und mehr als 102 Drohnen gegen die ukrainische Energieversorgung und gegen kritische Infrastruktur eingesetzt. Kälte und Kunstrasen. Borussia Dortmund muss am Abend in der Fußball-Champions League bei Bodø/Glimt ran. Gespielt wird 80 Kilometer nördlich des Polarkreises. Die Temperaturen liegen um den Gefrierpunkt. Das Ziel der Dortmunder ist trotzdem klar, zweiter Sieg im zweiten Vorrundenspiel. Leicht wird es nicht. Zuletzt verloren in Bodø sogar Manchester City, Inter Mailand und Sporting Lissabon. Anstoß ist um 21 Uhr.
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8: Kurz nach 12, Zeit für Mittagspause würde ich vorschlagen und die verbringen wir gleich mit Lenny Kravitz, Iron Maiden und vorneweg Avril Lavigne.
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8: Auf geht's in die Kantine oder zur Industrie.

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1: David Bowie hier auf Rock Antenne mit Heroes. Da sind wir eigentlich auch schon beim Thema. Das legendäre Album feiert heute fast 50-jähriges Jubiläum. Fast, wie gesagt, von 49 Jahren ist das Ding rausgekommen. Bowie thematisiert auf der Platte vor allem seine Zeit in der Rock City Berlin und die Jahre damals in Deutschland. Ja, für alle, die jetzt wieder voll im Bowie-Fieber sind, haben wir sehr gute Neuigkeiten. Nächstes Jahr im Januar wäre der Starman Runde 80 geworden. Deswegen gibt es ab sofort und das ganze kommende Jahr weltweit besondere Ausstellungen und Konzerte zu Ehren von David Bowie. Weitere Erlebnisse, Sonderartikel und besondere Veröffentlichungen sollen dann in den nächsten Monaten angekündigt werden. Wir behalten das natürlich im Auge. Wir machen jetzt aber erst einmal hier weiter mit Mucke. Måneskin gibt's gleich. Supermodel, genau.

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0: Rainbow für die Mittagspause hier auf Rock Antenne. Freunde, es gibt was zu feiern.
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4: Das Rockantenne Deutschlandwetter im Südosten wolkig. Ab und zu kommt die Sonne raus. Im Nordosten halten sich noch dicke Wolken und es ist deutlich windiger. Morgen bleibt es dann in einigen Regionen lange neblig, trüb, sonst recht sonnig bei bis zu 20 Grad.
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4: Die Bundeswehr untersucht mögliche schwere Fehltritte im Sanitätsregiment 1 in Weißenfels in Sachsen-Anhalt. Es stehen unter anderem Drogenmissbrauch und sexualisiertes Fehlverhalten im Raum. Ein Vorgesetzter soll eine Rekrutin unter dem Deckmantel der Hierarchie bedrängt haben. Das Verteidigungsministerium betont, Fehlverhalten wird in der Bundeswehr nicht akzeptiert.
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4: Ich bin Arno Siegemund und jetzt das kurze Update für euch. Das Bundeskabinett hat die Zuckersteuer auf den Weg gebracht. Vor allem Softdrinks dürften dann für Verbraucher teurer werden. Ab Juli nächsten Jahres sollen Getränke dann je nach Zuckergehalt um 26 bzw. 32 Cent pro Liter mehr kosten. So kommt Geld in die Staatskasse und die Getränkehersteller sollen dazu gebracht werden, Getränke mit weniger Zucker herzustellen. Ein Datenleck bei einer Software für Autohäuser könnte in Deutschland eine größere Betrugswelle auslösen. Die Hacker haben laut dem Softwareanbieter Informationen wie Auftrags- und Rechnungsnummern, Liefertermine und Kauf- und Zahlungsbeträge erbeutet. Dadurch könnten sie besonders echt wirkende Nachrichten wie gefälschte Rechnungen rausschicken. Der wegen Betrugs verurteilte österreichische Immobilieninvestor René Benko muss nicht länger in Haft bleiben. Er darf stattdessen mit Fußfessel in den Hausarrest. Das Landgericht Innsbruck hat einem entsprechenden Antrag des Signa-Gründers stattgegeben.
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6: Halt zusammen den nötigen Stoff zum Durchhalten bei der Arbeit. Gibt's gleich von JJ Cale mit Cocaine. Außerdem mit dabei Green Day, Guns N' Roses, die Kings of Leon und vorneweg jetzt, wie versprochen, die Simple Minds.
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Natürlich können Kings of Leon laut, aber auch ihre leisen Momente sind erstklassig. So wie bei My Whole World. Und dieser Song ist neu auf Rockantenne.

0: ist viel Wahres dran. Video killed the Radio Standard Presidents of the United States of America hier auf Rock Antenne. Gleich gibt's diesen Ohrwurm Teenage Dirtbag und die Damn Yankees habe ich auch mit dabei auf Rock Antenne.
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0: auch. Und wir zusammen erst recht.
1: Hey, liebes Rockantenne-Team, hier ist die Sandra aus Münster.
2: Ich bin der Kevin aus Uhl hier in Thüringen.
3: Ich bin Lea, ich komme aus Marburg.
0: Und jetzt machen wir gemeinsam noch viel lauter. Mehr von den Ärzten, mehr von Green Day.

0: David Löbe hier aus dem Rockantenne Home Run. 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
1: Okay.
0: Ich übersetze mal. 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
9: Das Rockantenne Deutschlandwetter im Südosten wolkig, ab und zu kommt die Sonne raus. Im Nordosten halten sich noch dicke Wolken und es ist deutlich windiger. Morgen bleibt es dann in einigen Regionen lange neblig, trüb, sonst recht sonnig bei bis zu 20 Grad.
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9: Die niedersächsische Staatskanzlei in Hannover hat den Besuch von Altkanzler Schröder bei Russlands Präsident Putin als völlig indiskutabel kritisiert. Schröder, der ja früher Ministerpräsident Niedersachsens war, trägt unter anderem die niedersächsische Landesmedaille. Eine Aberkennung seiner Auszeichnungen sei theoretisch möglich, konkrete Prüfungen dazu gebe es aber nicht, so ein Sprecher der Staatskanzlei.
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9: Ich bin Arno Siegemund und jetzt das kurze Update für euch. Union und SPD haben sich auf eine neue Zuckersteuer geeinigt. Das Ganze war heute Thema im Bundeskabinett. Je nach Zuckergehalt sollen 26 oder 32 Cent draufgeschlagen werden. Ausnahmen soll es für Hersteller geben, die weniger als 1 Million Liter gezuckerte Getränke pro Jahr produzieren. In der Demokratischen Republik Kongo sind nach Angaben der Behörden bereits 9.144 Ebola-Fälle im Labor bestätigt worden. Zudem seien 4.410 Menschen an Ebola seit Beginn des Ausbruchs Mitte Mai gestorben. Die Berliner Grünen wollen trotz des gestern verhängten Sondierungsstopps weiter mit Linken und SPD über den Umgang mit Antisemitismus sprechen und bestehen darauf, dass die gemeinsam vereinbarte Berliner Erklärung gilt. Hintergrund ist jetzt eine eigene, kurzfristig beschlossene Antisemitismus-Erklärung der Linkspartei. Politisch halten die Grünen aber am Ziel einer Koalition fest.
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1: Ja, und dieser Rockblock ist pickepacke voll gleich mit Mr. Big, U2, Warlock, Oasis, Alice Cooper und vorneweg der Platon Gang.
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1: Schön, dass ihr mit uns

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0: Genau die richtige Nummer, um einmal bei einer frischen Tasse Kaffee durchzuschnaufen, wie Sandra gerade an studio@rockantenne.de geschrieben hat. Danke dir für deine Nachricht und das unterschreibe ich. Mr. Big hier bei uns im besten Rock Nonstop. Zu einer frischen Tasse Kaffee macht sich auch Classic Rock ziemlich gut. Und den gibt es gleich von Queen. Another One Bites the Dust. Außerdem Rock aus Kanada. Von Nickelback, Rockstar. Alles gleich hier bei mir auf Rockantenne.
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0: Mit der Speerspitze von großartigem 2000er Rock durch den Mittwochnachmittag. Die Foo Fighters, Times Like These hier auf Rockantenne. Als nächstes, wir starten rein mit dem besten Rock Nonstop Richtung Feierabend, der Home Run und die Architects. I just wanna believe. Und Cult Rock, die Foreigner, Say You Will. 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
14: Das Rockantenne Deutschlandwetter im Südosten wolkig, ab und zu kommt die Sonne raus. Im Nordosten halten sich noch dicke Wolken und es ist deutlich windiger. Morgen bleibt es dann in einigen Regionen lange neblig, trüb, sonst recht sonnig bei bis zu 20 Grad.
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14: In Albstadt-Ebingen in Baden-Württemberg ermittelt die Staatsanwaltschaft nach einem Messerangriff an einer Realschule gegen einen 15-Jährigen. Es geht um versuchten Totschlag. Der ehemalige Schüler soll zunächst eine Lehrerin mit Faustschlägen attackiert und sie dabei leicht mit einem Küchenmesser verletzt haben. Danach verletzte er dann einen 11-jährigen Schüler mit einem Messer. Der Jugendliche hat die Taten gestanden.
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14: Ich bin Arno Siegemund und jetzt das kurze Update für euch. Social-Media-Plattformen wie TikTok, Snapchat oder Instagram sollen für Kinder unter 13 in Deutschland künftig tabu sein. Das Bundeskabinett hat Eckpunkte für Übergangsregeln beschlossen, bis dann EU-weite Vorgaben greifen. Unter 13 ist die Nutzung sozialer Netzwerke untersagt. Ab 13 bis 18 gelten dann abgestufte Beschränkungen. Grundlage wird eine Reform des Jugendschutzgesetzes sein. Linke und Grüne werfen Sachsen-Anhalts neuem Landtagspräsidenten Rausch vor, sein Amt nicht neutral zu führen. In einer Sondersitzung des Landtags zur Ukraine-Politik kritisierte linken Fraktionschefin von Angern, Rausch missbrauche das Amt zugunsten von AfD und BSW. Die Grünen sprachen von einem schweren Verstoß gegen das Neutralitätsgebot. Bundestagspräsidentin Klöckner hat Bärbel Baas für ihre Arbeit als Bundesministerin gedankt und ihr persönlich alles Gute gewünscht. Danach gab es viel Applaus für die Geste im Plenum. Anschließend wurde dann Alexander Schweizer zum neuen Bundesarbeitsminister ernannt und vereidigt.
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0: Die Ziellinie für den Mittwochfeierabend ist in Sicht. Wir lassen uns die letzten Meter jetzt richtig entspannt tragen. von geiler Gitarrenmucke. Das sind Hole the Architects und Foreigner, Say You Will.
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0: da, aber mit dem besten Rock Nonstop reisen wir, wann wir wollen, in sonnige Malibu. Das war ein Hole.
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0: Die Punkrock-Elite tummelt sich hier auf Rockantenne, der beste Rock nonstop mit The Clash. Should I stay or should I go? Jetzt knapp 3 Minuten informative Inhalte, dann übernehmen Aerosmith. Und ich habe einen Schwung Tickets für euch. 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

0: einer Bedingung.
1: Okay.
0: Muss mir eine Frage beantworten.
1: Eieiei.
0: Sie wird schwierig sein, das kann ich dir jetzt schon sagen. Aber das kriegst du hin. Also, welches Gemüse hat auf Englisch denselben Namen wie diese Band? Ist das Blumenkohl, Zucchini oder Mais?
1: Das ist schwer. Ich tipp mal auf Mais.
0: Yay! Habe ich dich aber fast gehabt, ne? Das war jetzt schon schwierig.
1: Das war schon hart, ja.
0: Ja, Korn. Schon mal live gesehen?
1: Nee, leider noch nicht.
0: Ja, was da denn los? Ja, dann wird's Zeit.
1: Ja, jetzt kommst du ins Spiel.
0: Ja, jetzt komm ich ins Spiel, kommen wir ins Spiel. Marcel, du bist natürlich dabei.
1: Ja, geil, danke dir.
0: Sehr, sehr gerne. Du bist gerade auf dem Heimweg?
1: Ja, ich muss jetzt noch einkaufen und dann geht's heim.
0: Dann kauf was Feines ein, vielleicht dann ein Korn. Ach Gott, ja. Der muss ja so sein. Und wir gönnen uns jetzt hier natürlich bester Rock Nonstop hier auf Rock Antenne. Natürlich noch ein Korn-Song, Word Up, Dreh auf, aber bau keinen Unfall.
1: Ja, danke dir. Ciao, schönen Tag noch.
0: Ciao, Marcel.

Schönen, schönen, schönen Mittwoch mit dem besten Rock Nonstop auf Rock Antenne, die Kaiser Chiefs und Ruby. Und ein noch viel schönerer, schönerer, schönerer Mittwoch wird's mit Tickets auf unseren Nacken. Korn machen nächsten Montag halt in der Rock City München. Und Marcel aus Erding, du bist mit am Start.

0: Bock auf gute Laune Punkrock? Dann liefern die Offspring immer ab. Make it all right, der beste Rock nonstop. Kurz vor 16 Uhr. Als nächstes hier auf Rockantenne 7,5 Minuten Classic Rock Golden Earring Twilight Zone und Billy Talent sind auch dabei.
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8: Das Rockantenne Deutschland. Wetter im Südosten wolkig, ab und zu kommt die Sonne raus. Im Nordosten halten sich noch dicke Wolken und es ist deutlich windiger. Morgen bleibt es dann in einigen Regionen lange neblig, trüb, sonst recht sonnig bei bis zu 20 Grad.
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8: Untersuchungshaft für einen Rechtsanwalt aus Wildeshausen in Niedersachsen. Dem 49-Jährigen werden gewerbsmäßiger Betrug und gewerbsmäßige Untreue vorgeworfen. Der Anwalt soll mit gefälschten Vollmachten Zahlungen an sich selbst veranlasst haben.
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8: Ich bin Arno Siegemund und jetzt das kurze Update für euch. Bundeskanzler Merz hat im Parlament betont, dass Sicherheit und Gerechtigkeit nicht gegeneinander ausgespielt werden dürfen. Der CDU-Chef sieht Freiheit, Rechtsstaat und Gemeinwesen durch Russlands Eskalationsbereitschaft gefährdet. Er kritisierte in seiner Regierungserklärung Verharmlosungen von links und rechts und stellte klar, dass Geld für die Ukraine nicht zulasten von Sozial- und Bildungsausgaben in Deutschland gehe. So der Bundeskanzler. Ab morgen gilt auf allen 5.700 Bahnhöfen ein Alkoholverbot. In einer entsprechenden Mitteilung verwies die Deutsche Bahn auf ihr Hausrecht. Entsprechende Aushänge seien in den Vitrinen der Bahnhöfe oder online zu finden. Die Gastronomie ist davon ausgenommen und es bleibt auch erlaubt, verschlossene alkoholische Getränke im Gepäck oder aus Einkäufen mitzuführen. Die Lufthansa soll 44,9% der portugiesischen Staatsairline TAP übernehmen. Der Konzern setzte sich im Bieterrennen gegen Air France KLM durch. Geboten wurden 1,2 Milliarden Euro. Nach Vertragsverhandlungen und der Wettbewerbsprüfung durch die EU, die bis zu 2 Jahre dauern könnten, wird der Abschluss des Geschäftes erst 2028 erwartet.
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0: Ja, und schon ist der Arbeitstag wieder so gut wie rum. Es lebt sich einfach leichter und schöner mit der passenden Mucke im Ohr. Und die braucht Gitarren. Ab dafür durch den Mittwochnachmittag mit Billy Talent, Surrender.
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0: Einen punktastischen Mittwochnachmittag wünsche ich euch mit dem besten Rock Nonstop hier auf Rock Antenne und Bad Religion Punk Rock Song. Ja, das gibt doch genug Energie für die letzten Meter Richtung Feierabend. Und die nächste Injektion Gitarrenpower haben wir direkt im Anschlag. Einen Hard Rock Kulthit von Nazareth, This Fly Tonight. Wahnsinnsnummer. Die wir im November auch wieder live erleben. Ja, in Bensheim in Südhessen, im saarländischen Lebach und ganz im Süden der Republik in Memmingen schauen die Herren im November vorbei. Das werden fette, fette, fette Partys. Ja, Nazareth wissen einfach, woran sie bei uns sind hier in Deutschland. Das hat uns vor vielen Jahren auch ihr Frontmann, ihr damaliger Frontmann, der große Dan McCafferty im Interview erzählt.
1: Germany's been very good to us.
2: Die Deutschen waren immer gut zu uns. Ihnen gefällt unsere Musik. Sie zeigen das zwar nicht immer, aber auf jeden Fall rocken Deutsche gerne.
1: Ja,
0: das tun wir auf jeden Fall. Und heute tun wir das auch zu Ehren von Dan McCafferty. Der feiert seinen runden 80. im Rockhimmel. Happy Birthday. Und ab dafür mit dem besten Rock Nonstop, This Flight Tonight.
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0: Vorne am Blond, stellen die Frage, what's up? Und ich sag, Zeit für Feierabend mit dem besten Rock Nonstop auf Rockantenne, kurz vor 4:30. Als nächstes The Wicked Rivers Horse to Water, Country Rock aus dem aktuellen Jahr. Und Europe läutet mit uns den Final Countdown in die Freiheit ein.
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0: Und da geht ein kollektives Aufatmen durch die Republik. Leute, wir haben es geschafft. Mehr als die halbe Arbeitswoche rum. Dazu im Ohr eine Nummer, die uns auf ihren Schwingen entspannt in den Feierabend trägt. Der beste Rock Nonstop mit dem Alan Parsons Project, Eye in the Sky.
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2: Die klingen ja eh nur wie ein billiger Abklatsch von Led Zeppelin.
0: Ja, genau diesen Vorwurf mussten sich Greta Van Fleet anhören, seitdem sie eigentlich vor knapp 10 Jahren so in die internationale Rockszene rein explodiert sind. Und offen gesagt, also mir geht dieses Gerede maßlos auf den Keks. Und ähnlich sieht das Klaus Meine von den Scorpions.
3: Ja, viele haben immer wieder kritisiert, die Band ist so ein bisschen eine Copy von Led Zeppelin, aber das sehe ich gar nicht so, obwohl man natürlich die Inspiration, die die Jungs aufgenommen haben, natürlich hört. Aber das ist eine junge Band aus Amerika, die einfach ganz frisch drauf losrockt und natürlich auch die Spuren von Led Zeppelin in sich tragen. Aber eine tolle Band, die lohnt es sich einfach mal, da stärker reinzugehen und das ganze Album zu hören.
0: Ja, absoluter Ritterschlag von so einer Legende. Und das ganze Album, ihre brandneue Scheibe, die lohnt sich wirklich. Vom ersten bis zum letzten Song. Palace for the People, unser Album der Woche. Und davon gönnen wir uns jetzt einen absoluten Leckerbissen. Der beste Rock Nonstop mit Saw You Stand.
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Nächstes Jahr, irgendwann im Frühjahr, soll ihr neues Album rauskommen. Es soll sehr vielfältig sein, hat Sänger Joe Elliott gesagt. Mehr haben sie noch nicht verraten. Def Leppard, der beste Rock Nonstop auf Rockantenne. Photograph, kurz vor 17 Uhr. Als nächstes gönnen wir uns die aktuelle von U2, Silencio und Loverbird.

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11: Das Rockantenne Deutschlandwetter. Lockere Wolken jetzt am Abend, teils auch Quellwolken, vor allem im Nordosten auch windig. Die Nacht dann oft klar, in der Südhälfte zieht in den Niederungen Nebel auf. Morgen hält sich der Nebel dann regional auch länger. Später wird's dann freundlich bei 16 bis 21 Grad.
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11: Spaziergänger haben am Morgen in einem Waldgebiet bei Heidmoor in Schleswig-Holstein zahlreiche Kanister mit einer unbekannten Flüssigkeit entdeckt. Die Feuerwehr hat vor Ort Proben genommen, um herauszufinden, worum es sich handelt. Die Behälter wurden vermutlich illegal entsorgt. Jetzt muss noch geklärt werden, wie das Ganze abtransportiert werden soll.
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11: Ich bin Arno Siegemund und jetzt das kurze Update für euch. Union und SPD haben sich auf eine neue Zuckersteuer geeinigt. Das wurde heute im Kabinett beschlossen. Je nach Zuckergehalt sollen 26 oder 32 Cent pro Liter draufgeschlagen werden. Ausnahmen soll es für Hersteller geben, die weniger als 1 Million Liter gezuckerter Getränke pro Jahr produzieren. Damit sollen die Unternehmen dazu gebracht werden, ihre Produkte gesünder zu machen. Die Einnahmen kommen der gesetzlichen Krankenversicherung zugute. Papst Leo erholt sich nach seiner Lungenoperation planmäßig. Der 71-Jährige ist in der Gemelli-Klinik in Rom heute erstmals wieder im Krankenzimmer umhergegangen und hat normal gegessen, das haben seine Ärzte mitgeteilt. Blutuntersuchungen und eine Röntgenaufnahme bestätigen einen regulären Verlauf bisher. Alexander Schweizer ist als neuer Bundesarbeitsminister im Parlament vereidigt worden. Er folgt auf die bisherige Arbeitsministerin Bärbel Baas, die vorgestern ja überraschend zurückgetreten war. Kanzler Merz dankte Baas in seiner Regierungserklärung für ihr Engagement und wünschte ihr eine baldige Rückkehr als Abgeordnete.
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12: So, wie viel Bock haben wir jetzt noch auf Arbeit?
13: Zerro.
12: Ja, Zerro, deswegen atmet euch nach Hause. Und die Auszugshymne aus der Arbeit liefern uns jetzt Loverboy, Turn Me Loose.
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0: Wir alle sind taube Nüsschen, der beste Rock Nonstop auf Rock Antenne mit Twisted Sister. I wanna rock.
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0: Jede Woche immer kurz nach 17 Uhr. Wir lassen gemeinsam die Stifte fallen, wir schließen den Laptop, wir wimmeln den letzten Kunden ab. Die Freiheit wartet. Über die Rock Antenne App oder die kostenlose 0800 80 4000 übernehmt ihr die ehrenvolle Aufgabe, uns alle in den Feierabend zu schicken. Im Gepäck natürlich wie immer eure Lieblingssongs. Heute, ausnahmsweise, habe ich aber mal einen Gast hier im Studio. Dann schieß mal los.
2: Hi zusammen, ich bin Rebecca, Praktikantin bei Rock Antenne und ich habe euch einen richtigen Banger für den Feierabend mitgebracht. World on Fire von Slash featuring Miles Kennedy. Miles Stimme ist unfassbar cool und die Riffs von Slash brennen nur so auf seiner Gitarre. Eben ein absoluter Banger. Kommt gut heim und einen wunderschönen Feierabend wünsche ich euch.
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0: Im Original von den Kingsters, das großartige Cover der Stranglers, All Day and All of the Night. Ihr hört den besten Rock nonstop an diesem Mittwochnachmittag, kurz vor 5:30. Hey, gleich übernimmt Mr. Sexy himself, Lenny Kravitz, I'll Be Waiting hier auf Rockantenne und eine affenartig geile Nummer von den Guano Apes.
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0: ich wünsche euch einen zauberhaften Mittwochfeierabend. Oder wie Lord Voldemort sagen würde. Der beste Rock Non-Stop hier auf Rockantenne mit Queen, A Kind of Magic. Und von Queen kommen wir jetzt zu einem Künstler, der seinerzeit gemeinsam mit Freddie und Co. einen legendären Song rausgebracht hat. Under Pressure mit dem einzig wahren David Bowie. 1977, genau heute an diesem Datum, bringt er eins seiner großen Meisterwerke raus, das Album Heroes. Und zu diesem legendären Album, beziehungsweise zum Titeltrack, hat uns eine Sprachnachricht in der Rockantenne-App erreicht.
1: Hier ist der Günther aus Düsseldorf. Heroes von David Bowie. Der Song hat einen gezeigt, man kann auch mit Kleinigkeiten ein Held sein. Man muss keine Superkräfte haben. Und jeder ist für sich selber ein kleiner Held, wenn er erstmal seinen Prinzipien treu bleibt. Und David Bowie allgemein als Ausnahmekünstler, ja, er hatte das ganz breite Spektrum. Und gerade halt mit Heroes hat er doch, ich sag mal, auch gerade mein Herz berührt.
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0: Und jetzt mit noch mehr davon. Mehr Nickelback, mehr Disturbed und mehr Kings of Leon.
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0: bisschen eine Nummer zum Schwelgen. Sunrise Avenue, Hollywood Hills. Ihr hört den besten Rock nonstop auf Rockantenne. Kurz vor 18 Uhr. Als nächstes im Antritt Billy Squire, The Strokes. Und die H-Blocks mit Ring of Fire.
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8: Das Rockantenne Deutschlandwetter. Lockere Wolken jetzt am Abend, teils auch Quellwolken, vor allem im Nordosten auch windig. Die Nacht dann oft klar, in der Südhälfte zieht in den Niederungen Nebel auf. Morgen hält sich der Nebel dann regional auch länger. Später wird es dann freundlich bei 16 bis 21 Grad.
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8: Ein Autofahrer aus Hessen soll auf einem Parkplatz im Landkreis Cuxhaven vier Sattelzüge angezündet haben, in denen Kollegen geschlafen haben. Der 57-Jährige meldete die Brände selbst bei der Polizei. Die Beamten stellten kurz darauf schon den dringenden Tatverdacht fest. Das Amtsgericht Stade erließ jetzt einen Untersuchungshaftbefehl gegen den Mann. Verletzt wurde bei den Vorfällen glücklicherweise niemand.
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8: Ich bin Arno Siegemund und jetzt das kurze Update für euch. Union und SPD führen eine sogenannte Frühstartrente für Kinder ein. Der Finanzausschuss hat den Gesetzesentwurf heute gebilligt, der übermorgen im Bundestag beschlossen werden soll. Jedes Kind soll monatlich Geld vom Staat bekommen, um Frühvermögen fürs Alter aufzubauen und den Zinseszinseffekt zu nutzen. Konkret wird der Bund für jedes Kind, das 6 Jahre alt wird, bis zum 18. Lebensjahr monatlich 10 Euro in ein Vorsorgedepot einzahlen. Die Bundeswehr ermittelt gegen Soldaten des Sanitätsregiments 1 in Weißenfels in Sachsen-Anhalt wegen mutmaßlichem Drogenhandel, Bedrohungen und sexuellem Fehlverhalten von Vorgesetzten. Insgesamt gibt es dort 10 Beschuldigte. Verteidigungsminister Pistorius nannte die Vorwürfe widerwärtig und kündigte an, jeden Täter zur Verantwortung zu ziehen. Der Videostream-Marktführer Netflix reagiert auf ein langsameres Wachstum seines Geschäfts mit einem deutlichen Stellenabbau. Das Unternehmen kündigte in einer E-Mail an die Mitarbeiter die Streichung von rund 6% der Arbeitsplätze an. Damit dürfte der Abbau etwa 1.000 Jobs betreffen.
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0: Und von Niedersachsen bis Niederbayern genießen wir unsere Freiheit mit jeder Menge Gitarren auf den Ohren. Das sind Him, Billy Squire und die H-Blocks.
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0: Wille Wallo. Du macht einfach Spaß, den Namen auszusprechen. Wille Wallo, der Frontmann von Him, gerade gehört im besten Rock Nonstop hier auf Rock Antenne mit Join Me. Und während es jetzt draußen gerade dunkel wird, wir uns über die Autobahn ins warme Zuhause retten oder vielleicht in der Küche die Kartoffeln schälen, da wollen wir jetzt einmal ganz tief durchatmen und genießen.
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2: Na, seid ihr bereit für bockstarken Symphonic Metal? Habe ich jetzt für euch, und zwar aus den Niederlanden von Within Temptation. Die hauen ja schon mal ganz gerne doll hart auf den Putz, die Mädels und Jungs. Hier lernt ihr mal ihre ganz zarte Seite kennen. Edge of the World aus ihrem Album Hydra von 2014. Vorher muss ich noch mal kurz hervorheben, wie cool einfach Frontfrau Sharon den Adel ist. Also erstmal hat sie sich das Singen selbst beigebracht damals. Einfach mal 3 bis 5 Stunden täglich ohne Gesangsunterricht. Ich glaube, ich habe mit der Blockflöte damals mit Unterricht nur 5 Minuten geschafft pro Tag. Ja, ihr vielleicht ja auch nur. Und dann hat sie sogar noch einen Bachelorabschluss in Modedesign. Also die ganzen Bühnenoutfits, die hat sie sich dementsprechend alle selbst hergestellt. Wahnsinnsfrau und so gute Rockballaden. Zieht euch die Nummer rein. Hier ist Within Temptation super entspannt mit Edge of the World. Gönnt euch mal.
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0: episch. Genau das ist der Song. Faith No More. Der beste Rock Nonstop am Mittwochabend, kurz vor 7:30. Bis zum letzten Tönchen. Als nächstes am Start, 3 Days Grace. Und Classic Rock von und mit Eddie Money.
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0: League Spieltag 2 läuft. Gestern der erste Schwung an Partien. RB Leipzig konnte die Klatsche aus Spiel 1 gegen Como wieder wettmachen. 1:0 haben die Roten Bullen in Eindhoven gewonnen. Und dann aber der absolute Megaschocker des Abends. Der FC Bayern nur ein 3:3 gegen Viking Stavanger aus Norwegen. Ja, der Rest von Fußball-Deutschland dann so. Ja, mal schauen, wer heute Abend zu lachen hat. Die anderen beiden deutschen Teams sind an der Reihe. Um 21 Uhr Stuttgart empfängt Slovan Bratislava und der BVB heißt die Norweger von Bodø Glimt willkommen im Signal Iduna Park. Eigentlich klare Favoritenrolle für beide Teams aus der Rockrepublik. Aber wie wir jetzt gestern erst wieder gesehen haben, der internationale Fußball, der schreibt einfach seine eigenen Regeln. Also, liebe Stuttgart, liebe Dortmund-Fans, suhlt euch nicht zu sehr in der Schadenfreude über die Bayern. Sonst drehen wir heute Abend vielleicht den Spieß um mit einem herzlichen von ihrer Seite. Die Ergebnisse von allen Partien gibt's wie immer bei uns hier im Programm.
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0: Chad from Nickelback and you're tuned to Rock Antenna.
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12: Das Rockantenne Deutschlandwetter. Lockere Wolken jetzt am Abend, teils auch Quellwolken, vor allem im Nordosten auch windig. Die Nacht dann oft klar, in der Südhälfte zieht in den Niederungen Nebel auf. Morgen hält sich der Nebel dann regional auch länger. Später wird es dann freundlich bei 16 bis 21 Grad.
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12: In Albstadt-Ebingen in Baden-Württemberg ermittelt die Staatsanwaltschaft nach einem Messerangriff an einer Realschule gegen einen 15-Jährigen. Es geht um versuchten Totschlag. Der ehemalige Schüler soll zunächst eine Lehrerin mit Faustschlägen attackiert und sie dabei leicht mit einem Küchenmesser verletzt haben. Danach verletzte er dann einen 11-jährigen Schüler mit einem Messer. Der Jugendliche hat die Taten gestanden.
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12: Ich bin Arno Siegemund und jetzt das kurze Update für euch. Alexander Schweizer ist als neuer Bundesarbeitsminister im Parlament vereidigt worden. Er folgt auf die bisherige Arbeitsministerin Bärbel Baas, die vorgestern ja überraschend zurückgetreten war. Kanzler Merz dankte Baas in seiner Regierungserklärung für ihr Engagement und wünschte ihr eine baldige Rückkehr als Abgeordnete. Papst Leo erholt sich nach seiner Lungenoperation planmäßig. Der 71-Jährige ist in der Gemelli-Klinik in Rom heute erstmals wieder im Krankenzimmer umhergegangen und hat normal gegessen, das haben seine Ärzte mitgeteilt. Blutuntersuchungen und eine Röntgenaufnahme bestätigen einen regulären Verlauf bisher. In der Demokratischen Republik Kongo sind nach Angaben der Behörden bereits 9.144 Ebola-Fälle im Labor bestätigt worden. Zudem seien 4.410 Menschen an Ebola seit Beginn des Ausbruchs Mitte Mai gestorben.
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13: Feierabend, Mittwochabend, guter Abend mit einem Bierchen in der Hand und geiler Mucke im Ohr. Wir sind Kansas, The Gems und die Jay Giles Band.
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0: nichts Besseres für einen entspannten Mittwochabend als eine zeitlose Rockballade. Der beste Rock Nonstop mit Kansas, Dust in the Wind.
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4: Mit David Löwe und gleich mit dem besten Rock Nonstop und Erladung New Metal in unsere Venen. Linkin Park und Crawling nach dem Wichtigsten aus der Rockwelt. Wir bekommen doch noch ein Kiss in Dynamite Album mit Hannes Braun. Ja, bereits letztes Jahr hatte der Sänger verkündet, dass er nicht länger am Mikrofon der Stadionrocker stehen werde. Nach drei Abschiedskonzerten, die jetzt zwischen Mitte September und Anfang Oktober stattgefunden haben. Die ausverkaufte Show in Neu-Ulm mit über 5000 Fans haben Kiss in Dynamite dabei für die Ewigkeit festgehalten. Und dieses Konzert erscheint Mitte Dezember jetzt als Live-Album und Konzertfilm unter dem Namen The Big Goodbye Live. Und keine Tour, dafür aber neue Musik. Na, Guns N' Roses werden nächstes Jahr keine Konzerte spielen, das hat Gitarrist Slash jetzt in einem Interview verkündet. Die Füße hochlegen ist bei den Rocklegenden aber nicht angesagt. Die Band wolle die für dieses Jahr geplanten Shows noch genießen und danach ihr gesammeltes Songmaterial sichten und daran arbeiten. Weitere Details über ein neues Guns N' Roses Album hat uns Slash aber noch nicht verraten. Von der besten Rock Nonstop legen wir nach, wie versprochen, mit New Metal Power von Linkin Park, Crawling auf Rockantenne.

0: bisschen verträumt, immer rockig. Placebo, Every You, Every Me. Ihr hört den besten Rock Nonstop auf Rock Antenne am Mittwochabend. Ja, die Turmuhr, die nähert sich mit großen Schritten. 20 Uhr bedeutet, ich träume mich in den Feierabend. Und es bedeutet, im Antritt mein Kollege Julian Kobes, der euch heute in der Neueinsteigershow die feinsten frischen Perlen der Rockwelt vorstellt. Hallo Julian.
1: Hallo David. Sag mal, wie war das eigentlich nochmal? Alles neu macht der Herbst irgendwie, ne? Also zumindest in diesem Jahr ist es wohl so. Ich meine, wie cool sind denn diese ganzen neuen Rocksongs bitte? Frische Mucke von den Dead Daisies habe ich da für euch. Saugeiler Hardrock aus Down Under. Wow. Und Ska-Punk von den Interrupters, die haben sich klanglich eine gute Schippe weiterentwickelt. Hat was, oder? Und das ist noch nicht alles. Good Charlotte, Blackstone, Cherry, Avon Rose. Ein fantastischer Neuansteiger nach dem anderen. Gleich hier ab 20 Uhr. Verpasst es nicht.
0: Ja, das würden wir niemals. Danke, Julian, die Neuansteiger-Show. Gleich morgen ist hier im Home Run ab 15 Uhr wieder der Kollege Alex Wangler am Start. Ich bin David Löbe und auch wir hören uns ganz bald wieder. Bis dahin, lasst euch gut gehen. Jetzt mit dem besten Rock Nonstop auf Rock Antenne und Nickelback. Make me love you.

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6: Das Rockantenne Deutschland Wetter. Lockere Wolken jetzt am Abend, teils auch Quellwolken, vor allem im Nordosten auch windig. Die Nacht dann oft klar, in der Südhälfte zieht in den Niederungen Nebel auf. Morgen hält sich der Nebel dann regional auch länger. Später wird es dann freundlich bei 16 bis 21 Grad.
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6: Die niedersächsische Staatskanzlei in Hannover hat den Besuch von Altkanzler Schröder bei Russlands Präsident Putin als völlig indiskutabel kritisiert. Schröder, der ja früher Ministerpräsident Niedersachsens war, trägt unter anderem die niedersächsische Landesmedaille. Eine Aberkennung seiner Auszeichnungen sei theoretisch möglich, konkrete Prüfungen dazu gebe es aber nicht, so ein Sprecher der Staatskanzlei.
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6: Ich bin Arno Siegemund und jetzt das kurze Update für euch. Union und SPD haben sich auf eine neue Zuckersteuer geeinigt. Das wurde heute im Kabinett beschlossen. Je nach Zuckergehalt sollen 26 oder 32 Cent pro Liter draufgeschlagen werden. Ausnahmen soll es für Hersteller geben, die weniger als 1 Million Liter gezuckerter Getränke pro Jahr produzieren. Damit sollen die Unternehmen dazu gebracht werden, ihre Produkte gesünder zu machen. Die Einnahmen kommen der gesetzlichen Krankenversicherung zugute. Papst Leo erholt sich nach seiner Lungenoperation planmäßig. Der 71-Jährige ist in der Gemelli-Klinik in Rom heute erstmals wieder im Krankenzimmer umhergegangen und hat normal gegessen, das haben seine Ärzte mitgeteilt. Blutuntersuchungen und eine Röntgenaufnahme bestätigen einen regulären Verlauf bisher. Die Bundeswehr ermittelt gegen Soldaten des Sanitätsregiments 1 in Weißenfels in Sachsen-Anhalt wegen mutmaßlichen Drogenhandel, Bedrohungen und sexuellem Fehlverhalten von Vorgesetzten. Insgesamt gibt es dort 10 Beschuldigte. Verteidigungsminister Pistorius nannte die Vorwürfe widerwärtig und kündigte an, jeden Täter zur Verantwortung zu ziehen.
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7: Mit Julian Kobes. Schönen guten Abend euch. Kollegin Anna Venus ist nicht da. Sie ist auf dem Weg zum Sonderkongress unserer 8 Planeten. Bis nächste Woche, Anna. Schöne Grüße. Wir machen uns das mal heute so richtig gemütlich mit dem allerherbstlich heißesten Scheiß aus der Rockwelt. Passt auf. Es geht los mit den 4 Jungs von Blackstone Cherry. Die sind gerade auf großer Welttournee unterwegs. Vor kurzem haben sie auch das eine oder andere Konzert bei uns in der Rockrepublik gespielt. Da haben wir die Möglichkeit genutzt und haben mal ein bisschen mit ihnen gequatscht. Unter anderem über diesen großartigen neuen Song hier. I'm Fine.
8: We just started doing that song live for the first time.
9: Wir haben gerade angefangen, den Song live zu spielen. Und es ist wirklich cool zu sehen, wie gut er ankommt. Und wenn ihr den Song nicht spielen würdet, würden wir ihn vermutlich nicht live spielen. Das verdanken wir euch.
8: Playing it on Rock Antenna, we wouldn't be playing it live. But there you go. We owe that to y'all.
7: Ja, ist doch geil. Haben wir also selber mal so ein bisschen Hand angelegt an der Setlist. Blackstone Cherry, jetzt für euch mit I'm Fine, hier bei der Neueinsteiger-Show. Gitarre.

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1: Bei dieser Truppe hier, da ist nicht nur der Song neu. Die Dead Daisies aus Sydney, sie haben abgeliefert. Lift Me Up heißt die super frische Nummer. Die erste gemeinsame Single mit Kelly Hansen am Mikro. Den kennt ihr vielleicht noch als Frontmann bei Foreigner. Und er hat aber mal so richtig Bock. Er hat gesagt, dieses Projekt gibt mir die Möglichkeit, mich mit neuen Melodien, einer neuen Atmosphäre und frischer Energie auszutoben. Und ich finde ja, neue Energie, das lieben wir doch. Und dabei soll es auch nicht bleiben. Den Rest des Jahres verbringen Kelly Hansen und Co. jetzt im Studio für ein ganzes neues Album. Wäre das nicht cool, wenn sie sogar vor Weihnachten fertig wären? Dann liegen vielleicht ja in diesem Jahr endlich mal wieder ein paar Gänseblümchen unter Weihnachtsbaum oder so. Oder zumindest Tickets. Denn im kommenden Jahr treten die Dead Daisies bei uns in Deutschland auf. Bochum, Hamburg, München, Berlin, Frankfurt. Alles schon mal Termine im März. Ob jetzt mit oder ohne Album. Es wird definitiv fett und es wird laut. Zieht sie euch rein. Die Dead Daisies neu für euch mit Lift Me Up. Come on.

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1: Neuen Rock aus Australia habt ihr euch schon vor einer knappen Viertelstunde gegönnt. Jetzt geht's ab nach Austria, nach Österreich. Da kommen sie nämlich hierher. Die fünf Boys von Even Rose. Die stehen für harte Gitarren, für große Melodien und vor allem immer ganz viel Gefühl. Schauen Sie, das sind sehr talentierte Musiker. Und ein neues drittes Album, das steht auch schon so gut wie in den Startlöchern, wie sie selbst auf ihrer Website schreiben. Und bei uns kriegt ihr den ersten Vorgeschmack daraus. Do You Wanna? Hier ist Even Rose für euch in der Neueinsteiger-Show.

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1: Ah, ich freue mich, Leute. Jetzt machen wir gemeinsam nochmal richtig Stimmung am Mittwochabend. Ich bin ein echter Country-Boy. Also ähnlich, mit großartigem neuen Country-Rock. In cool natürlich, versprochen. Joe Hermes, der kommt aus Nashville. Er zählt zu den aufstrebenden Stimmen der neuen Rock-Country-Bewegung. Ziemlich busy, der Typ. Allein in diesem Jahr ist er schon zweimal durch Europa getourt, unter anderem mit seinen Landsleuten von Lansdowne. Und bei denen steht er sogar, was ein Zufall, heute in Erfurt als Support. Also ähnlich, mit großartigem neuen Country-Rock. In cool natürlich, versprochen. Joe Hermes, der kommt aus Nashville, er zählt zu den aufstrebenden Stimmen der neuen Rock-Country-Bewegung. Ziemlich busy, der Typ. Allein in diesem Jahr ist er schon zweimal durch Europa getourt, unter anderem mit seinen Landsleuten von Lansdowne.

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7: Ich bin Dominik Schweiger. Wer in einer Großstadt in einer Mietwohnung lebt, ist der Meinung, dass die Miete zu hoch ist. Das meint fast jede und jeder Dritte in einer Umfrage für den Deutschen Gewerkschaftsbund. Deutliche Unterschiede zeigen sich vor allem bei den Altersgruppen. Bei den über 60-Jährigen halten nicht mal 17% die Miete für zu hoch. Bei den unter 30-Jährigen sind es dagegen 44%. Kinder unter 13 sollen in Deutschland künftig grundsätzlich keine sozialen Netzwerke wie TikTok, Snapchat oder Instagram mehr nutzen dürfen. Das Bundeskabinett hat dafür Eckpunkte beschlossen, die gelten sollen, bis es eine EU-weite Regelung gibt. Wann das Verbot tatsächlich in Kraft tritt, ist allerdings noch offen. Ronny Thorau berichtet.
8: Die deutschen Social-Media-Beschränkungen müssen noch durchs Kabinett, dann durch Bundestag und Bundesrat. Das kann also noch Monate dauern, bis die in Kraft treten. Damit kommen sie aber vielleicht immer noch schneller als die EU-Regeln. Inhaltlich schält sich aber eine ungefähr gleiche Linie heraus. Unter 13 Jahren kein Social Media, danach nur eingeschränkt. Und es soll strengere Vorgaben für die Plattformen geben, insbesondere suchtfördernde Algorithmen für Jugendliche zu unterlassen.
7: Die Lufthansa übernimmt knapp die Hälfte der portugiesischen Fluggesellschaft TAP. Die Regierung in Lissabon hat den deutschen Konzern als bevorzugten Käufer für fast 45% der staatlichen Airline ausgewählt. Das Gebot liegt bei 1,2 Milliarden Euro. Lufthansa hat sich damit gegen Air France KLM durchgesetzt. Der Verkauf muss aber noch von der EU-Kommission geprüft werden und das kann bis zu 2 Jahre dauern. In der Fußball-Champions League sind erneut 2 deutsche Teams gefordert. Dortmund muss sich bei Bodø Glimt in Norwegen durchsetzen. Stuttgart ist beim slowakischen Club Slovan Bratislava zu Gast. Anschluss ist jeweils um 21 Uhr. Spitzenspiel bestreiten Manchester City und Titelverteidiger Paris Saint-Germain.
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9: Mit Julian Kobels. Na, seid ihr bereit für eine schöne Runde richtig geilen Hardrock? Ich bin ja der Meinung, die Band, die den Sound und das Gefühl von AC/DC in der Neuzeit mit am besten aufgegriffen hat, ist wahrscheinlich mitunter Airborne. Das macht einfach immer Spaß mit denen. So ein knapper Monat ist es jetzt her, dass die Australier ihre neue Platte förmlich auf den Markt geschmissen haben. Heißt genau wie die Band Airborne, weil die Jungs der Meinung gewesen sind, diese Songs sind das, wofür wir stehen. Kompakt zusammengebaut als ein Album. Volle Kanne Airborne halt. Kannst du nicht anders sagen. Gute Laune an eurem Mittwochabend. Hier ist Airborne neu mit Here She Comes. Let's go.

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1: Ich finde das ja immer total krass, wenn ich höre, diese und jene Band feiert mal wieder Jubiläum. Die gibt es schon seit so und so vielen Jahren. Und bei dieser Truppe hier, da fand ich das ganz besonders skurril, weil da habe ich das Gefühl, die gibt es eigentlich schon seit immer. 20 Years of Darkness, 20 Jahre Dunkelheit, das ist das aktuelle Motto bei den Jungs von Mono Inc. Und so nennen die Hamburger auch ihr frisches Jubiläumswerk. Pünktlich vor Weihnachten steht das Ding in eurem Plattenladen. Es gibt auch so eine dicke, fette Fanbox mit ganz vielen Songs aus über 20 Jahren Bandgeschichte. Und auch das ein oder andere neue Brett haben sie da mit reingegeben. Herzblut heißt der erste Vorgeschmack. Ein Song mit ganz viel, na? Herzblut, Mono Inc. hauen einen raus für euch. Hier in der Neueinsteiger-Show. Das ist der beste Rock nonstop.

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1: Knapp 9:30 am Mittwochabend, mitten in der Woche. Ja, was macht man da? Richtig Party. Hättet ihr nicht gedacht, oder? Ist aber wahr. Die Interrupters, die haben genau den richtigen Soundtrack gebaut. Eigentlich waren die Jungs und Mädels ja bekannt für astreinen Ska-Punk. Jetzt nach 4 Jahren seit ihrer letzten Scheibe haben sie so ein bisschen sich in eine andere Richtung entwickelt. Die schmissigen Rhythmen, die sind noch da, aber der Sound, der klingt so ein bisschen mehr nach den frühen 80ern. Da haben sie sich jetzt mal so richtig von der New Wave-Szene inspirieren lassen. Das macht aber auch jetzt schon richtig Bock auf den nächsten Langspieler, muss ich sagen. Tanzbühne frei am Mittwoch. Hier kommen sie aus Los Angeles, die Interrupters. Neu und mit ganz viel Bling Bling.

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1: Jetzt zum Abschluss kommt das nochmal richtig dicke. Nur Überraschungen an eurem Mittwochabend. Ist doch Wahnsinn. Rock gibt sich die Hand mit Reggie. Good Charlotte, die US-Rocker, die ihr nebenbei bemerkt Mitte November auch hier bei uns in der Rock-Republik live erleben dürft, haben sich zusammengetan mit einem waschechten Reggae-Star. Da ist schon der Name absolut legendär. Es geht um den Sohn von Bob Marley, Ziggy Marley. Und gemeinsam haben sie eine super chillige Nummer rausgebracht. Überraschungen an eurem Mittwochabend, ist doch Wahnsinn. Rock gibt sich die Hand mit Reggae. Good Charlotte, die US-Rocker, die ihr nebenbei bemerkt Mitte November auch hier bei uns in der Rock-Republik live erleben dürft, haben sich zusammengetan mit einem waschechten Reggae-Star. Da ist schon der Name absolut legendär. Es geht um den Sohn von Bob Marley, Ziggy.

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9: Ich bin Yves Simon. Bundeskanzler Merz will beim EU-Gipfel ein härteres Vorgehen gegen unfaire Handelspraktiken durchsetzen. In einer Regierungserklärung hat er angekündigt, Deutschland wird sich in Zukunft noch stärker gegen Dumpingpreise und Subventionen anderer Staaten zur Wehr setzen. Gemeint ist da vor allem China, auch wenn Merz das Land nicht nennt.
10: Wir sehen nicht länger tatenlos zu, wenn andere Staaten durch hohe Subventionen, künstlich abgewertete Währungen, Überkapazitäten und aggressive Preissetzung unserer Wirtschaft schaden.
9: Mit Frankreich zusammen schlägt Merz ein neues Handelsschutzinstrument vor, mit dem bei gezielten Angriffen auf Industrien und Lieferketten schnell reagiert werden könne. Auf Getränke mit Zuckerzusatz soll es in Zukunft eine extra Steuer geben. Der Beschluss aus der Bundesregierung muss noch durch den Bundestag. Vor allem Softdrinks könnten damit für die Verbraucher teurer werden. Die neue Steuer soll dann ab Juli 2027 zum Beispiel auf Limonaden, Eistees, Energydrinks und Fruchtsaftgetränke mit Zuckerzusatz anfallen. US-Präsident Trump hat ein Video des tödlichen Tigerangriffs in einem englischen Zoo verbreitet. Dazu eine KI-Version, in dem er selbst das Tier in die Schranken weist. Die Familie des am Samstag getöteten 23-Jährigen hat sich schockiert gezeigt. Die Medieninhalte würden ihnen schweren Seelenschmerz zufügen. Der Mann war aus bislang unbekannten Gründen in das Tigergehege gesprungen und noch vor Ort gestorben. Der Gewinner des Rekord-Euro-Jackpots von 120 Millionen Euro ist gefunden. Man habe den 35-Jährigen aus dem Kreis Mettmann bei Düsseldorf telefonisch erreicht, heißt es vom Lotto-Anbieter. Es ist der höchstmögliche Gewinn für Lottospieler in Deutschland. Bei 120 Millionen ist der Euro-Jackpot gedeckelt. Die Gewinnwahrscheinlichkeit liegt bei 1 zu 140 Millionen.
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11: Einen wunderschönen Abend. Ich bin Jonathan Heck. Mit Rock und Krach streifen wir jetzt gemeinsam durch die Nacht. Ob im Auto oder gemütlich bei euch daheim auf der Couch. Ich nehme euch natürlich mit. Apropos mitnehmen, Krebse haben bekanntlich kein festes Zuhause. Was sie deshalb tun, das hören wir gleich. Ich sag nur so viel, quasi Umzug, aber ohne Kartons, dafür mit Scheren. Jetzt gibt's aber erstmal All Get Out mit Trouble hier im besten Rock nonstop.

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1: Umziehen ist für mich einfach nur anstrengend. Kisten schleppen, streichen, Möbel aufbauen. Wie cool wäre es also, wenn wir uns die ganze Arbeit einfach sparen könnten? So wie Krebse zum Beispiel.
2: Einsiedlerkrebse haben keinen eigenen Schutzpanzer. Sie bewohnen daher verwaiste Schnecken oder Muschelschalen. Wenn ein Krebs aus dem eigenen Haus herauswächst, dann ist es Zeit für ein größeres. Unser Einsiedlerkrebs macht sich also auf die Suche nach einer leeren Muschel und findet unter Umständen eine, die noch ein paar Nummern zu groß ist. Kein Problem, er setzt sich einfach daneben und wartet auf einen größeren Krebs, dem sie passt. Wenn der umzieht, dann schnappt sich der erste Krebs den abgelegten Panzer des größeren. In der Zwischenzeit versammeln sich immer mehr Krebse, keinem passt die Muschel. Sie warten also alle auf den einen perfekten Match. Derweil sortieren sie sich der Größe nach. Wenn dann der eine große Krebs kommt und die leere Muschel bezieht, dann löst das eine Kettenreaktion aus und jeder Krebs bezieht blitzschnell den Panzer des nächstgrößeren. Das muss schnell gehen, damit die Krebse möglichst kurz ungeschützt sind. Am Ende hat jeder eine größere Wohnung.
1: Jetzt gibt's Falschgeld mit ihrem Song Menschen wie wir hier bei den Youngstars. Zahlen kann man damit allerdings nur auf die Ohren.

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1: Rohe Energie und jede Menge Haltung. Das klingt nach Red Boy. Mit ihrer Single Broken liefern die Briten einen lauten, direkten Punkrock-Track mit ordentlich 90s-Vibes. Der Song ist eine Single aus dem selbstproduzierten Album der Band, das Ende Juni erschienen ist. Crash heißt die Platte und wurde mit Do-It-Yourself-Einstellungen in zwei Schuppen aufgenommen. Jetzt bei den Young Stars Red Boy mit Broken.

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1: Also Leute, ich gehöre definitiv zur Gruppe Lautes Organ, vor allem wenn ich bei R.E.M. oder den Straits mitgröle. Aber es gibt Leute, die sind noch schlimmer und bekommen das mit dem Flüstern so gar nicht hin.
2: Hey Caro, ich habe seit kurzem einen neuen Freund und eigentlich ist alles perfekt, bis auf diese eine Sache. Er verwechselt immer Schreien und Flüstern.
3: Hä, wie meinst du das?
2: Schau mal, letztens im Supermarkt. Ich wollte an den Selbstbedienungskassen heimlich eine Avocado mitgehen lassen. Psst, schau mal.
4: Was machst du denn da?
2: Ich scanne die einfach schnell nicht ab.
4: Pass bloß auf.
5: Nicht, dass sich die Kassiererin beim Clown erwischt.
2: Ach man, Basti.
3: Das ist ja nervig.
2: Ja, und das kommt echt andauernd vor. Vor kurzem waren wir auch zusammen im Kino und es wurde so ein fancy Arthouse-Film gezeigt. Du weißt ja, wie diese Filme immer so ablaufen. Teilweise wird minutenlang nichts gesagt, einige verstörende Szenen und viel nackte Haut.
6: Wow, krass. Man sieht ja echt alles. Das hätte ich mich als Schauspieler nicht getraut.
4: Ja, echt starke Leistung.
5: Man kann ja komplett seinen Penis sehen.
2: Das war echt peinlich.
3: Uff, und dann?
2: Ich dachte, wir werden rausgeschmissen. Aber mein Freund hat dann anscheinend eine richtige Welle losgetreten. Auf einmal haben dann alle mit vulgären Begriffen durch den Raum geworfen. Poetry Slam oder so.
3: Da habt ihr echt nochmal Klick gehabt.
2: Ja, aber so gibt's halt immer wieder solche Situationen.
3: Oh, das muss echt nervig sein. Wie kommst du damit klar?
2: Ja, ich habe mir da so verschiedene Strategien überlegt. Ah, da kommt er ja. Hallo, Schatz.
4: Hi.
2: Okay, so, wir gehen jetzt in die Vorlesung. Aber vorher... Tschüss.
1: Und hier im besten Rock nonstop, Animal Youth mit Sunday.

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4: Ich bin Yves Simon. Gute Nachricht für alle gesetzlich Versicherten. Die Zusatzbeiträge zur Krankenkasse bleiben im nächsten Jahr wohl stabil. Das hat Gesundheitsminister Linnemann auf Grundlage einer Finanzprognose mitgeteilt. Thomas Bremser berichtet.
5: Der Schätzerkreis hat errechnet, im Schnitt können die Zusatzbeiträge so bleiben, wie sie aktuell sind, bei 2,9%. Die tatsächlichen Beiträge legt aber jede Krankenkasse selbst fest. Die Schätzung ist auch ein Realitätscheck gewesen für die Bundesregierung, denn die will ja mit ihrem Sparpaket verhindern, dass die Beiträge steigen.
4: Bundesfamilienministerin Prien will Kinder im Netz besser schützen. Digitale Angebote sollen von Anfang an sicher gestaltet sein, nicht erst dann, wenn etwas passiert ist. Ein Eckpunktepapier sieht vor, dass Kinder unter 13 vorerst keine Social-Media-Plattformen mehr nutzen dürfen. Die Lufthansa hat sich im Bieterrennen durchgesetzt und soll knapp 45% an der portugiesischen Staatsairline TAP übernehmen für rund 1,2 Milliarden Euro. Portugal behält die Mehrheit. Der Deal muss aber noch von der EU geprüft werden und könnte erst im Jahr 2028 endgültig über die Bühne gehen. Lufthansa will vor allem das Geschäft nach Brasilien und auch den Standort Lissabon als Drehkreuz ausbauen. Auch Air France, KLM hatten sich um TAP bemüht. Der Videostreaming-Marktführer Netflix reagiert auf ein langsameres Wachstum seines Geschäfts mit einem deutlichen Stellenabbau. Das Unternehmen hat in einer Mail an die Mitarbeiter die Streichung von etwa 6% der Arbeitsplätze angekündigt. Damit dürfte der Abbau von etwa 1000 Jobs gemeint sein. Gleichzeitig steigen auch wieder die Preise für die Nutzer.
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6: Halbzeit bei den Youngsters auf unserer rockigen Achterbahnfahrt. Einmal kurz durchatmen, die Mundwinkel nach oben ziehen und die Ohren neu justieren. Gleich wird's putzig, denn auch Kühe haben ihre Lieblingskuh. Mut euch das mal durch den Kopf. Aber vorher rein in die zweite Stunde mit Die Nerven und niemals hier im besten Rock nonstop.

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1: Erinnert ihr euch noch an das erste Rockkonzert mit eurem besten Freund? Oder die ein oder andere Partynacht, die ihr gemeinsam durchgezecht habt? Tja, nicht nur wir Menschen teilen unseren Alltag mit Freunden. Nein, Kühe haben tatsächlich auch beste Freunde.
2: Mit dem besten Freund oder der besten Freundin zusammen wird der Alltag angenehmer, Stress erträglicher und das Leben ein Stück weit schöner. Das haben nicht nur wir rausgefunden, sondern auch Kühe. Als Herdentiere sind sie sehr soziale Wesen. Eine Studie konnte nachweisen, dass sich viele Kühe gezielt eine Artgenossin aussuchen, mit der sie die meiste Zeit verbringen. Sie stehen zusammen auf der Weide, grasen gemeinsam und schlecken sich gegenseitig ab. Als kollektive Körperpflege quasi. Interessant ist, dass diese Kuhfreundschaften unabhängig von Verwandtschaft entstehen und oft auf ähnlichen Charaktereigenschaften basieren. Sie suchen sich also Freundinnen, die ihnen ähneln. Wenn Kühe mit ihrem Bestie zusammenstehen, sinkt ihr Stresslevel deutlich. Herzschlag und Anspannung gehen zurück, die Wiederkäuer sind gleich viel gelassener. Das Traurige, wenn man zwei befreundete Kühe voneinander trennt, ist das für die Tiere Stress pur. Sie werden unruhig und zeigen manchmal sogar Anzeichen von Depression. Kühe merken sich die Gesichter ihrer Artgenossen und können sie sogar auf Fotos wiedererkennen.
1: Und jetzt an alle da draußen, bevor es ans Einschlafen geht, hier ist City Calm Down mit Distraction Losing Sleep, euer Sandmännchen im besten Rock nonstop.

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1: Manche Songs brauchen Jahrzehnte, um aus der Versenkung aufzutauchen und gehen dann durch die Decke. Bei dem neuen Album Free Electricity von The Go handelt es sich um so einen Schatz. Direkt aus den Rock-Kellergewölben. Die Band aus Detroit hat das Album schon 1996 aufgenommen. Jetzt wurde es im September tatsächlich zum ersten Mal offiziell veröffentlicht. Möglich, dass das nicht das einzige verschollene Werk der Band ist. 8 Alben haben The Go bis zur Auflösung 2013 aufgenommen. Was sonst noch irgendwo rumliegt? Ein Fall für die Rockarchäologie. Wir kümmern uns erstmal um diesen Fund. Free Electricity von The Go bei den Youngstars.

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1: Und damit sind wir auch schon am Ende unseres Roadtrips durch die Nacht. 2 Stunden jung und laut, die krachende Mischung, die ihr mit uns verlässlich jeden Mittwoch bekommt. Ich hatte meinen Spaß. Jonathan sagt gute Nacht, bleibt neugierig und unanständig. Zum Schluss gibt's Phoebe Bridgers mit Would You Rather bei den Youngstars.

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10: 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Und gleich Neues vom Spieltag.
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11: Ich bin Yves Simon. Limonaden, Eistees und Energydrinks könnten ab dem nächsten Sommer teurer werden. Die Bundesregierung will gesüßte Getränke ab 5 Gramm Zucker pro 100 Milliliter zusätzlich besteuern. Jetzt geht der Vorschlag in den Bundestag. Thomas Pleskin berichtet für uns aus Berlin.
12: Was die neue Steuer für Verbraucher konkret heißt, ist noch offen. Je nach Zuckergehalt werden zwar 26 oder 32 Cent Steuer pro Liter fällig, aber ob die Getränke genau um diesen Betrag teurer werden, steht nicht fest. Die Hersteller könnten die Kosten weitergeben, aber unter Konkurrenzdruck auch selbst tragen oder ihre Rezepturen ändern.
11: In Brüssel startet heute der Herbstgipfel der EU. Die 27 Staats- und Regierungschefs beraten über weitere Unterstützung für die Ukraine. Außerdem auch über die angespannten Handelsbeziehungen zu China und Maßnahmen für mehr Wettbewerbsfähigkeit. Und es stehen schwierige Verhandlungen über den nächsten langfristigen EU-Haushalt auf der Agenda. Die Bundeswehr schafft sogenannte Netzwerferdrohnen an, um Kasernen besser vor anderen gegnerischen Drohnen zu schützen. Da geht es um sogenannte Spionage- und Sabotagedrohnen. Ja, und diese Netzwerferdrohnen, die fangen gegnerische Fluggeräte mit Netzen ein, statt sie abzuschießen. Der Vorteil, so entstehen keine gefährlichen Trümmerteile und sie können auch über bewohnten Gebieten eingesetzt werden. Es geht darum, sie zusammen mit Radar- und Störsystemen zu verwenden. Zweiter Spieltag, erste Auswärtspartie und erste Niederlage. Dortmund hat in der Fußball-Champions League mit 0:1 gegen Bodø Glimt verloren. Für das norwegische Team wiederum sind es die ersten 3 Punkte in dieser Saison in der Königsklasse. Zum Auftakt hat es ja eine deutliche 0:5-Pleite beim FC Bayern gegeben. Stuttgart wiederum hat am Abend auch gespielt, konnte sich parallel über den zweiten Vorrundensieg freuen. Bei Slovan Bratislava hat der VfB mit 3:0 gewonnen.

Eigentlich hätte Dolly Parton höchst selbst bei diesem Cover der Bad Wolves mitwirken sollen. Das Schicksal wollte es anders. Jetzt gehen alle Einnahmen aus diesem Song an Dollys Immigration Library. Jolene von Bad Wolves ist neu auf Rockantenne.

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3: Ich bin Yves Simon. Union und SPD wollen eine sogenannte Frühstartrente einführen. Das bedeutet, Kinder ab dem Jahrgang 2020 sollen vom Staat jeden Monat 10 Euro in einen Altersvorsorgevertrag bekommen. So soll möglichst früh schon Vermögen fürs Alter aufgebaut werden. Der Bundestag soll das Konzept dann morgen am Freitag endgültig beschließen. Und hinterher ist dann noch die Zustimmung des Bundesrats nötig. In Berlin kommen Linke, Grüne und SPD bei der Regierungsbildung doch weiter voran, denn nach einem gemeinsamen Gespräch haben alle Parteien jetzt bestätigt, dass die vereinbarte Erklärung gegen Antisemitismus weiter gilt und auch Grundlage eines möglichen Koalitionsvertrags werden soll. Die Sondierungen sollen dann heute auch wieder fortgesetzt werden. SPD-Chef Krach hat aber auch schon klargestellt, dass die Gespräche auch jederzeit wieder abgebrochen werden können, wenn sich herausstellen sollte, dass die Vereinbarung doch nicht gilt. Heftige Regenfälle haben in Istanbul Straßenunterführungen und Keller überflutet. Bäume sind umgestürzt und teilweise ist es auch zu Erdrutschen gekommen. Mehr als 1000 Notrufe sind beim Gouverneursamt eingegangen. Über 8000 Einsatzkräfte sind vor Ort. Erst am Dienstag hat Borussia Dortmund seinen Vertrag mit Cheftrainer Niko Kovac verlängert und einen Tag später hat es jetzt direkt den ersten großen Dämpfer der Saison gegeben. In der Fußball-Champions League, da hat der BVB am zweiten Spieltag mit 0:1 bei Bodø Glimt in Norwegen verloren. Trainer Kovac bei The Zone.
4: Wir haben einfach in der ersten Halbzeit nicht gut gespielt, mit Ball und auch gegen den Ball, waren immer einen Schritt zu spät. Ja, da waren wir nicht griffig genug und die Intensität hat gefehlt, es war deutlich zu wenig.
3: BVB-Trainer Niko Kovac. Stuttgart aber konnte den zweiten Sieg in der zweiten Partie bejubeln am Abend. Bei Slovan Bratislava hat der VfB mit 3:0 gewonnen.
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0: An April Art gibt es für den Modern Rock Fan momentan kein Vorbeikommen. Ihr jüngster Streich heißt Bulletproof und ist neu auf Rockantenne.
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9: Ich bin Yves Simon. Die Zusatzbeiträge für die gesetzliche Krankenversicherung sollen auch über den Jahreswechsel hinaus stabil bleiben. Das hat Bundesgesundheitsminister Linnemann am Abend bekannt gegeben. Er beruft sich auf den Schätzerkreis, der vorher darüber beraten hat. Und der empfiehlt eben für 2027 einen durchschnittlichen Beitragssatz von 2,9%, wie auch schon in diesem Jahr. Dazu beitragen soll in Zukunft möglichst auch die Zuckersteuer. Die Einnahmen daraus sollen direkt in die Krankenversicherung fließen. Die Regierung erhofft sich aber auch, dass die Lebensmittelhersteller in Zukunft weniger Zucker verwenden, um eben auch weniger Zuckersteuer bezahlen zu müssen. In Brüssel startet heute der EU-Herbstgipfel und EVP-Chef Weber warnt vor einem Scheitern der Haushaltsverhandlungen. Er hält eine Erhöhung des EU-Etats für nötig, auch um Aufgaben wie den Grenzschutz und die Verteidigung stemmen zu können. Kanzler Merz kriegt allerdings auch Rückendeckung aus der Union für seinen harten Sparkurs. Deutschland und andere Nettozahler fordern Kürzungen um mehrere hundert Milliarden Euro. Die Lufthansa soll 45% in etwa der portugiesischen Staatsairline TAP für 1,2 Milliarden Euro übernehmen. Die Kranich Airline hat sich gegen Konkurrent Air France KLM durchgesetzt. Jetzt müssen die EU-Behörden noch prüfen. Stuttgart auf Wolke 7, Dortmund auf dem Boden der Tatsachen. In der Fußball-Champions League hat der VfB Stuttgart einen 3:0-Sieg in Bratislava feiern können. Der BVB hingegen